Gründung für seine Einschätzung nannte er nicht und warf Teheran eine bereits jahrzehntelange Verzögerungstaktik vor. Von iranischer Seite war ein Vorschlag über den Vermittler Pakistan an Washington weitergegeben worden. Laut der iranischen Nachrichtenagentur Tasnim wurden darin unter anderem ein Ende des Kriegs an allen Fronten, die Aufhebung der Sanktionen gegen Teheran und ein Stopp der Blockade iranischer Häfen genannt. Der Vorschlag aus Washington umfasste 14 Punkte mit dem Ziel, einen Rahmen für zunächst 30 Tage dauernde Verhandlungen zu schaffen und die freie Schifffahrt in der Straße von Hormus wiederherzustellen. Der israelische Ministerpräsident Netanyahu will sein Land mittelfristig unabhängig von der finanziellen Militärhilfe der USA machen. Er wolle den monetären Teil der gemeinsamen Rüstungszusammenarbeit beider Länder auf null reduzieren, sagte Netanyahu in einem Interview des US-Senders CBS. Vor dem Hintergrund der angestrebten engeren Beziehungen zu den Golfstaaten sei jetzt der richtige Zeitpunkt für eine Neuordnung der finanziellen Beziehungen zu den USA. Israel erhält derzeit jährlich etwa 3,8 Milliarden Dollar an US-Militärhilfe. Netanyahu betonte, er wolle umgehend mit der Umsetzung seiner Pläne beginnen. Ziel sei, sich innerhalb eines Jahrzehnts finanziell unabhängig von Washington zu machen. Für den Zeitraum von 2018 bis 2028 hatte Washington insgesamt 38 Milliarden Dollar zugesagt. Wegen der ausbleibenden Stationierung amerikanischer Tomahawk-Marschflugkörper in Deutschland arbeitet die Bundesregierung nach Presserecherchen an anderen Lösungen. Das berichtet die Zeitung Die Welt unter Berufung auf Diplomaten von EU und NATO. So werde ein Plan geprüft, wonach in einem Joint Venture zwischen deutschen und US-Unternehmen Tomahawks hierzulande produziert werden könnten. Vorbild sei ein bereits existierendes Gemeinschaftsunternehmen, das für die NATO künftig Raketen für das Flugabwehrsystem Patriot produzieren soll. Weiter heißt es, parallel gäbe es Überlegungen, weitreichende Raketen von der Türkei zu kaufen. Entscheidungen habe es bisher noch nicht gegeben. Vor kurzem war bekannt geworden, dass die USA die noch unter früheren Regierungen vereinbarte Stationierung von Tomahawks bis auf Weiteres nicht umsetzen werden. Der CSU-Vorsitzende Söder hält die vom Bundesrat vorerst gestoppte Entlastungsprämie von 1.000 Euro für Beschäftigte für endgültig gescheitert. Der bayerische Ministerpräsident sagte im ARD-Fernsehen, die Prämie sei eine gut gemeinte Idee gewesen, dann aber in der Wirtschaft auf großen Widerstand gestoßen. Auch Mecklenburg-Vorpommerns Ministerpräsidentin Schwesig sprach sich dagegen aus, das Vorhaben der Prämie im Vermittlungsausschuss weiterzuverfolgen. Sie rate der Bundesregierung, diese vom Tisch zu nehmen, erklärte die SPD-Politikerin. Bundeskanzler Merz hatte Gespräche über andere Möglichkeiten zur Entlastung angekündigt. Für morgen ist eine Sitzung des Koalitionsausschusses geplant. Vorgesehen war ursprünglich, dass Arbeitgeber ihren Beschäftigten bis zu 1.000 Euro steuerfrei als Entlastung zahlen können. Sachsen-Anhalts Ministerpräsident Schulze fordert einen stärkeren Druck auf Grundsicherungsempfänger. Es gäbe zu viele Fälle, in denen Leistungen bezogen würden, ohne dass eine Gegenleistung eingefordert werde, sagte der CDU-Politiker der Rheinischen Post. Das sei unfair, etwa gegenüber denen, die trotz schwieriger Umstände einer Tätigkeit nachgingen und die Sozialleistung finanzierten. So müsse man gemeinnützige Arbeit anbieten und die Leistungsempfänger auch stärker dazu drängen. In Sachsen-Anhalt finden im September Landtagswahlen statt. Schulzes CDU liegt in Umfragen derzeit deutlich hinter der AfD. Die gesetzlichen Krankenkassen fordern Bund und Länder zu einer höheren Kostenbeteiligung auf, um die Pflegeversicherung zu entlasten. Der Vorsitzende des Spitzenverbandes Blatt sagte der Rheinischen Post, würden die Länder etwa die Investitionskosten in den Heimen übernehmen, könnten alle Bewohner sofort um durchschnittlich rund 500 Euro pro Monat entlastet werden. Der Bund wiederum habe noch 5 Milliarden Euro Corona-Schulden bei der Pflegeversicherung. Der GKV-Verbandschef sprach von

0: der größten Bewährungsprobe der Pflegeversicherung seit ihrer Einführung vor 31 Jahren. Zuletzt hatte Bundesgesundheitsministerin Warken baldige Reformvorschläge angekündigt, um die Finanznot zu lindern. In diesem Zusammenhang warnte die CDU-Politikerin vor einem Minus von 22,5 Milliarden Euro in der Pflegeversicherung in den kommenden 2 Jahren. In Bosnien-Herzegowina hat der hohe Repräsentant der internationalen Gemeinschaft Schmidt nach fast 5 Jahren im Amt seinen Rücktritt erklärt. Wie mehrere Medien übereinstimmend melden, will der CSU-Politiker seine Funktion ausüben, bis ein Nachfolger gefunden ist. Vorausgegangen waren laut der Frankfurter Allgemeinen Zeitung monatelange Bemühungen der USA, Schmidt abzusetzen. Der Deutsche wolle im UNO-Sicherheitsrat morgen eindringlich vor einem drohenden Zerfall Bosniens warnen, insbesondere mit Blick auf die Abspaltungsbestrebungen der serbischen Teilrepublik. Deren führender Politiker Dodik hatte zuletzt Rückendeckung von US-Präsident Trump erhalten. Das Amt des Hohen Repräsentanten gibt es seit Ende des Krieges in Bosnien im Jahr 1995. Er soll die Einhaltung des Friedensvertrages von Dayton überwachen. Die im Iran inhaftierte Friedensnobelpreisträgerin Narges Mohammadi ist nach Angaben ihrer Stiftung in ein Krankenhaus in Teheran verlegt worden. Der 54-Jährigen sei eine Aussetzung ihrer Strafe gegen Zahlung einer hohen Kaution gewährt worden, hieß es in einer Mitteilung ihrer Stiftung. Die Behandlung übernehmen nun von ihr selbst ausgewählte Fachärzte. Mohammadi hatte nach einem Herzinfarkt seit über einer Woche auf der Intensivstation eines Krankenhauses in der Stadt Zanjan im Nordwesten des Landes gelegen. Mohammadi war 2023 für ihren Einsatz gegen die Unterdrückung von Frauen und gegen die Todesstrafe im Iran mit dem Friedensnobelpreis ausgezeichnet worden. Anfang Februar wurde sie nach Angaben ihres Anwalts erneut zu mehreren Jahren Haft wegen Vorwürfen einer Verschwörung und propagandistischer Aktivitäten verurteilt. 4 deutsche Passagiere des von einem Hantavirus-Ausbruch betroffenen Kreuzfahrtschiffs Hondius sind auf dem Weg zurück in ihre Heimat. Sie wurden von Rettungswagen am militärischen Teil des niederländischen Flughafens Eindhoven abgeholt, wohin sie zuvor mit einer Evakuierungsmaschine gemeinsam mit 22 weiteren Passagieren und Besatzungsmitgliedern des Schiffes von der Kanareninsel Teneriffa ausgeflogen worden waren. Für die Deutschen ist eine Quarantäne in ihren jeweiligen Bundesländern vorgesehen. Über die konkreten Maßnahmen entscheiden dort die zuständigen Gesundheitsämter. Die Evakuierung des Kreuzfahrtschiffes hatte gestern begonnen. Am ersten Tag waren laut dem spanischen Gesundheitsministerium insgesamt 94 Passagiere und Crewmitglieder ausgeflogen worden. Heute sollen 2 weitere Flugzeuge zum Einsatz kommen. In den Sonntagsspielen der Fußball-Bundesliga hat es folgende Ergebnisse gegeben: Mainz-Berlin 1:3, Köln-Heidenheim 1:3 und Hamburg-Freiburg 3:2. Und hier noch einmal die Übersicht. US-Präsident Trump weist die iranische Antwort auf Vorschläge für ein Kriegsende als völlig inakzeptabel zurück. Die Bundesregierung arbeitet offenbar an Alternativen zur geplatzten Stationierung von US-Marschflugkörpern. 4 von dem Hantavirus-Kreuzfahrtschiff evakuierte Deutsche sind auf dem Weg zur Quarantäne in ihrer Heimat. Das Wetter. Vielerorts bewölkt, von Nordrhein-Westfalen bis zur Ostsee länger anhaltender Regen. Ab Mittag in der Südosthälfte rasch auflebende Gewittertätigkeit mit Starkregen und stürmischen Böen. In der Nordwesthälfte nachlassender Regen, aber weiterhin Schauer. Temperaturen in der Südosthälfte zwischen 15 und 20 Grad, mit den höchsten Werten an Oberrhein und Neiße, sonst kühler bei 8 bis 14 Grad. Morgen wechselnd bewölkt und gebietsweise Schauer. Im Tagesverlauf von Westen und Südwesten her Aufheiterungen 8 bis 16 Grad. Und die weiteren Aussichten: am Mittwoch im Südosten teils heiter, sonst meist bewölkt. Von Nordwesten her ausbreitend schauerartiger Regen 11 bis 17 Grad. Das waren die Nachrichten.
1: Das waren die Nachrichten vom Deutschlandfunk. 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
2: Und das an diesem Montag.

0: Hier ist Radio Weser TV am Morgen und gestern war ganz schön viel los am Himmel über Verden. Der Verdener Luftfahrtverein in Verden-Scharnhorst, der hatte wieder zum Tag der offenen Tür Verden fliegt eingeladen. Bei bestem Wetter flogen da zahlreiche Besucher selbst mit in schwindelerregende Höhen. Das Wetter, das war quasi wie gemacht für diesen Tag, für die Faszination Luftfahrt, sagte uns auch der erste Vorsitzende des Verdener Luftfahrtvereins, Heinrich Kracke.
1: Also wir sind ganz dankbar, dass so viele Leute auch diesmal wieder der Veranstaltung gefolgt sind. Es etabliert sich, es hat sich deutlich etabliert und die Leute können auch davon ausgehen, hier finden sie nicht nur Kaffee und Kuchen, sondern auch jedes Mal gutes Wetter und natürlich wunderschöne Flugzeuge. Wir machen das jetzt über 10 Jahre schon, es ist deutlich gewachsen. Ich bin eben über die Parkplätze gegangen hier und habe festgestellt, die Besucher kommen also aus dem deutlichen Umkreis Bremen, sogar noch darüber hinaus Hannover. Das ist schon wirklich erstaunlich. Und da sind wir im Publikumsmagnet tatsächlich geworden hier.
0: Und es gab natürlich auch wieder viel zu bestaunen am Himmel und am Boden. Ein Highlight war natürlich wieder der größte Doppeldecker der Welt, die Antonov An-2 mit 1000 PS Sternmotor, erzählt Kracke.
1: Also es gibt hier eindeutige Publikumslieblinge, kann man sagen. Und als sie dann hier in Verden eingetroffen war, gab es Applaus. Der größte Doppeldecker der Welt ist also hier im Publikumsliebling. Und der Akrobat der Lüfte, den man jetzt im Hintergrund hört, natürlich auch jedes Mal. Und darauf freuen sich die Leute also.
0: Und das Publikum bunt gemischt, flugbegeisterte Familien, Kinder, die einmal irgendwann Pilot werden wollen und solche, die es auch schon mal waren oder immer noch sind.
2: Also das Fliegen an sich ist etwas, das kann man nicht beschreiben, das muss man mitgemacht haben. Ich bin lange Jahre jetzt nicht geflogen, weil keine Zeit und viel Arbeit war. Heute das erste Mal wieder. Und in dem Moment, wo das Flugzeug abhebt, das durchsackende Gefühl und dann, wo das Flugzeug steigt, das ist was Befreiendes. Wenn man dann von oben runter guckt, dann wird alles weitläufig und ich vergesse alle Probleme bei. Das ist einfach schön.
3: Natürlich hat sich die neue Technik durchgesetzt. Wir entwickeln uns ja immer weiter. Es ist ja nichts, was stehen bleibt, sondern es ist ja eine lebendige Sportart.
0: Über fehlenden Nachwuchs kann sich auch der Verdener Luftfahrtverein nicht beschweren, erzählt der erste Vorsitzende Heinrich Kracke.
1: Also wir haben hier mehrere Flugschulen, alle ehrenamtlich betrieben von ehrenamtlichen Fluglehrern. Und wir können uns vor Anfragen, das muss ich ehrlich zugeben, kaum retten. Beide Flugschulen sind bis an Oberkante Unterlippe ausgebucht und das arbeiten wir so im Laufe des Jahres dann ab.

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1: Mit Dennis Bumm die Schlagzeilen. Bremen-Niedersachsen hohe Spritpreise, Länder fordern mehr Entlastung. Pferdenmann bricht in Bar ein und betrinkt sich. Niedersachsen mehr Schutz für Starkregenereignisse. Und Sendegebiet Deutsche Bahn lockt jetzt mit Last-Minute-Tickets. Bremen-Niedersachsen, 12-Uhr-Regel und Tankrabatt sind nicht genug. Niedersachsen und Bremen und weitere Bundesländer drängen im Bundesrat auf weitere Maßnahmen gegen die hohen Kraftstoffpreise. Die bisherigen Maßnahmen sind zwar richtig, könnten aber nur ein Einstieg sein, sagte Ministerpräsident Olaf Lies. Klar sei, dass die Preise infolge des Iran-Krieges noch eine lange Zeit hoch sein würden. Neben Niedersachsen und Bremen sind auch Mecklenburg-Vorpommern und Hamburg an dem Antrag beteiligt. Sie fordern laut Medienberichten die Einführung einer Übergewinnsteuer, einen Preisdeckel für Spritpreise und eine kurzfristige Absenkung der Stromsteuer. Zudem brauche es Mechanismen, um Preissteigerungen zukünftig zu verhindern. In Verden ist am Freitag ein 41-jähriger Mann in eine Bar eingebrochen und hat sich dort an den alkoholischen Getränken bedient. Wie die Polizei am Samstag mitteilte, wies der 41-Jährige später einen Wert von mehr als 3 Promille auf. Den Angaben zufolge hatten Zeugen am Vormittag eine Person gemeldet, die in dem Lokal von innen gegen eine Scheibe geschlagen hat. Zunächst habe der Mann behauptet, in der Bar eingeschlossen gewesen zu sein. Es stellte sich jedoch später heraus, dass die Eingangstür eingeschlagen war und sich der 41-Jährige in der Bar betrunken hatte. Die Beamten leiteten ein Strafverfahren ein. Niedersachsen. Das Land stellt weitere 6 Millionen Euro für den Schutz von Starkregenereignissen bereit. Damit steigt die Gesamtfördersumme auf rund 11,3 Millionen Euro. Mit den Mitteln sollen Städte und Gemeinden dabei unterstützt werden, Risiken zu analysieren und Konzepte zum Schutz vor Überflutungen zu entwickeln. Die Deutsche Bahn hat jetzt ein neues Last-Minute-Angebot im Fernverkehr gestartet. Tickets gibt es ab 6,99 Euro. Sie sollen immer am Wochenende für die jeweils kommende Woche buchbar sein. Zu finden sind die Sparpreise online oder in der App über die Fahrplanauskunft der Bahn. Am meisten profitieren können diejenigen, die spontan sind. Wenn man beispielsweise einen Ausflug plant, aber nicht auf einen bestimmten Tag und ein Ziel festgelegt ist. Die Bahn teilte aber mit, dass es dieses Last-Minute-Angebot vorerst nur bis zum 13. September gibt.
2: Das Wetter vor Ort.
1: Die erste Tageshälfte ist heute von Regen geprägt, am Nachmittag lässt dieser aber nach und es wird auch mal sonnig. Dazu kühl bei maximal 10 Grad. Morgen am Dienstag erst wolkig, nur gelegentlich Sonne und recht verbreitet viele Schauer unterwegs. Zum Abend kann es dann aber auch wieder trockener werden. Die Temperatur liegt bei 13 Grad. Und das waren die Nachrichten aus der Region.
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0: Dieser Laden in Bremen, über den wir jetzt sprechen hier in dieser Sendung am Morgen bei Radio Weser, gehört wohl zu einer, kann man sagen, aussterbenden Art. Es ist ein Plattenladen, ein Bremer Kultladen, wenn man so will. Hotshots Records in Bremen. Seit über 30 Jahren gibt es diesen Laden in der Bremer City. Und nun gab es einen ziemlich großen Wasserschaden. Und wenn wir uns an die ganzen Tonträger so erinnern, Wasser und Schallplatten und so weiter ist nicht gerade gut. Es gab einen riesigen Schaden, aber auch große Solidarität. Thorsten Folge berichtet.
1: Beim Anblick von aufgequollenen, zusammengeklebten oder gar verschimmelten Tonträgern, ob Schallplatten oder CDs, da kommen sicherlich jedem Musikfan die Tränen. Aber was muss es dann für ein Gefühl sein, wenn man vor gut 70.000 solcher zerstörter Tonträger steht? Erlebt hat das Norbert Fecker, einer der Besitzer des Bremer Kultladens Hotshot Records, der im Delmenhorster Lager Ende letzten Jahres einen großen Wasserschaden entdeckte.
2: Und dann kommst du ins Lager, machst die Tür auf und denkst so, oh mein Gott, so was ist hier dann passiert? Und siehst dann halt, na, das Ganze, die ganzen Paletten, die nass geworden sind, siehst die ganzen Pfützen auf dem Fußboden, so, und dann erahnst du natürlich schon, so, was dann letztlich passiert ist. Du stehst vor, naja, vor deinem Lebenswerk und ja, und das ist dann irgendwie halt zerstört. Du erleidest einen emotionalen Schock, ne, der schwappt dann irgendwie über in einen finanziellen Schock. Dann holt sich der finanzielle Schock, der holt dich dann wieder zurück zu einem weiteren emotionalen Schock. Rückblickend natürlich, so kann man das natürlich mit einer gewissen professionellen Distanz natürlich betrachten, aber im ersten Augenblick, also das ist, ja, da steht man am Abgrund beziehungsweise schon einen Meter weiter.
1: Wie groß dieser Abgrund war, an den Fecker da blickte, verdeutlicht eine Zahl. Rund 1,6 Millionen Euro Schaden entstand nämlich. Und der Abgrund wurde sehr real, als dann die Versicherung weigerte zu zahlen. Die Kosten aber ja weiterliefen. Schweren Herzens rief Hotshot Records um Hilfe, etwa durch eine Crowdfunding-Aktion. Und die Solidarität war tatsächlich riesengroß, so Fecker.
2: Das macht mich also nach wie vor immer noch sprachlos, was wir dort für eine große bundesweite oder man kann sogar sagen weltweite Solidarität erfahren haben. Also hier in Bremen waren enorm viele Leute sofort bereit und haben übers Internet, über diese GoFundMe-Seite dann halt Beträge gespendet oder die Leute kamen zu uns in den Laden, haben wir das so hier irgendwie zack, so, ne, das ist uns wichtig, dass ihr weiter existiert und haben dann irgendwie einen Geldbetrag bei uns irgendwie halt in der Spendenbox, die am Tresen steht, dann halt hinterlassen. Das waren schon sehr emotional, positiv und auch anrührende Momente in meinem Leben und auch im Leben von meinem Partner.

0: Völker, also im Prinzip eine bundesweite Solidaritätswelle irgendwie uns erreichte, die eigentlich beispiellos ist und die total positiv auch ist.
1: Zu den Solidaritätsaktionen zählt neben den erwähnten Geld- und Sachspenden von Kunden auch ein Benefizkonzert im Meisenfrei, ein Auftritt von Flo Mega im Laden oder Online-Hilfsaufrufe von namhaften Musikern wie Doro Pesch oder vom Kultmoderator Arne Zeigler. Und sogar aus Schweden kam bzw. kommt noch Hilfe.
0: Wir sind jedes Jahr seit 19 Jahren oder 20 Jahren sind wir in Schweden auf dem Schweden-Rock-Festival im Juni. Und auf diesem Schweden-Rock-Festival, da kommen etwa 300 bis 400 brasilianische Musikfans. Die haben so viel Geld, um dann tatsächlich irgendwie von Brasilien nach Schweden zu fliegen. Und da die in Brasilien schwer nicht CDs bekommen, kommen die dann zu uns einkaufen. Die haben das irgendwie spitz gekriegt und die haben tatsächlich in Brasilien eine Community von 400 bis 500 Musikfans, die halt auch da so eine Spendengeschichte dann organisiert haben. Und zum nächsten Schwedenrock kommen die dann halt und lösen das halt ein.
2: Thorsten Folge über einen Wasserschaden im Plattenladen.

0: Ob Rockkonzert, Theater, Lesung oder Kabarett. Die Kulturtipps für die kommende Woche.
1: Beginn des Konzertes ist um 20 Uhr. Ein großes Orchester, zwei Sessel, ein Gast und ein Moderator. Mehr braucht es nicht für die Reihe Meine Playlist, wo prominente Talkgäste, die Bremen geprägt haben oder die Bremen geprägt hat, anhand ihrer Lieblingsmusik vorgestellt werden. Diesmal steht die Biografie und die Musik vom bekannten Moderator Giovanni De Lorenzo im Mittelpunkt. Die Playlist wird dann am Mittwoch, den 13. Mai, live von den Bremer Philharmonikern in Halle 1 im Tabakquartier gespielt. Start der spannenden Veranstaltung ist um 19 Uhr. Wilhelmine zählt zu den ganz besonderen Stimmen des deutschsprachigen Pop. Aufgewachsen in einem besetzten Haus in Berlin, prägen ihre Songs ebenso ihre Offenheit und ihre Ehrlichkeit. Am Donnerstag, den 14. Mai, gastiert sie im Modernis in Bremen. Wer den mal kraftvollen, mal melancholischen Pop live erleben möchte, los geht's um 20 Uhr. The Movement stehen für eine charismatische und mitreißende Bühnenperformance und für Musik, die sowohl im Soul als auch im Punk verwurzelt ist. Am Freitag, den 15. Mai, gastieren sie in der Lila Eule in Bremen. Als Vorband sind die Blues Rock'n'Roller The Backyard Band mit dabei. Los geht's auch hier um 20 Uhr.

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1: Die Nachrichten. Wegen der ausbleibenden Stationierung amerikanischer Tomahawk-Marschflugkörper in Deutschland arbeitet die Bundesregierung nach Presserecherchen an anderen Lösungen. Das berichtet die Zeitung Die Welt unter Berufung auf Diplomaten von EU und NATO. So werde ein Plan geprüft, wonach in einem Joint Venture zwischen deutschen und US-Unternehmen Tomahawks hierzulande produziert werden könnten. Vorbild sei ein bereits existierendes Gemeinschaftsunternehmen, das für die NATO künftig Raketen für das Flugabwehrsystem Patriot produzieren soll. Weiter heißt es, parallel gäbe es Überlegungen, weitreichende Raketen von der Türkei zu kaufen. Entscheidungen habe es bisher noch nicht gegeben. Vor kurzem war bekannt geworden, dass die USA die noch unter früheren Regierungen vereinbarte Stationierung von Tomahawks bis auf Weiteres nicht umsetzen werden. Der CSU-Vorsitzende Söder hält die vom Bundesrat vorerst gestoppte Entlastungsprämie von 1.000 Euro für Beschäftigte für endgültig gescheitert. Der bayerische Ministerpräsident sagte im ARD-Fernsehen, die Prämie sei eine gut gemeinte Idee gewesen, dann aber in der Wirtschaft auf großen Widerstand gestoßen. Auch Mecklenburg-Vorpommerns Ministerpräsidentin Schwesig sprach sich dagegen aus, das Vorhaben der Prämie im Vermittlungsausschuss weiterzuverfolgen. Sie rate der Bundesregierung, diese vom Tisch zu nehmen, erklärte die SPD-Politikerin. Bundeskanzler Merz hatte Gespräche über andere Möglichkeiten zur Entlastung angekündigt. Für morgen ist eine Sitzung des Koalitionsausschusses geplant. Vorgesehen war ursprünglich, dass Arbeitgeber ihren Beschäftigten bis zu 1.000 Euro steuerfrei als Entlastung zahlen können. Sachsen-Anhalts-Ministerpräsident Schulze fordert einen stärkeren Druck auf Grundsicherungsempfänger. Es gäbe zu viele Fälle, in denen Leistungen bezogen würden, ohne dass eine Gegenleistung eingefordert werde, sagte der CDU-Politiker der Rheinischen Post.

0: Das sei unfair, etwa gegenüber denen, die trotz schwieriger Umstände einer Tätigkeit nachgingen und die Sozialleistung finanzierten. So müsse man gemeinnützige Arbeit anbieten und die Leistungsempfänger auch stärker dazu drängen. In Sachsen-Anhalt finden im September Landtagswahlen statt. Schulzes CDU liegt in Umfragen derzeit deutlich hinter der AfD. Die gesetzlichen Krankenkassen fordern Bund und Länder zu einer höheren Kostenbeteiligung auf, um die Pflegeversicherung zu entlasten. Der Vorsitzende des Spitzenverbandes Blatt sagte der Rheinischen Post, würden die Länder etwa die Investitionskosten in den Heimen übernehmen, könnten alle Bewohner sofort um durchschnittlich rund 500 Euro pro Monat entlastet werden. Der Bund wiederum habe noch 5 Milliarden Euro Corona-Schulden bei der Pflegeversicherung. Der GKV-Verbandschef sprach von der größten Bewährungsprobe der Pflegeversicherung seit ihrer Einführung vor 31 Jahren. Zuletzt hatte Bundesgesundheitsministerin Warken baldige Reformvorschläge angekündigt, um die Finanznot zu lindern. In diesem Zusammenhang warnte die CDU-Politikerin vor einem Minus von 22,5 Milliarden Euro in der Pflegeversicherung in den kommenden 2 Jahren. 4 deutsche Passagiere des von einem Hantavirus-Ausbruch betroffenen Kreuzfahrtschiffs Hondius sind auf dem Weg zurück in ihre Heimat. Sie wurden von Rettungswagen am militärischen Teil des niederländischen Flughafens Eindhoven abgeholt, wohin sie zuvor mit einer Evakuierungsmaschine gemeinsam mit 22 weiteren Passagieren und Besatzungsmitgliedern des Schiffes von der Kanareninsel Teneriffa ausgeflogen worden waren. Für die Deutschen ist eine Quarantäne in ihren jeweiligen Bundesländern vorgesehen. Über die konkreten Maßnahmen entscheiden dort die zuständigen Gesundheitsämter. Die Evakuierung des Kreuzfahrtschiffes hatte gestern begonnen. Am ersten Tag waren laut dem spanischen Gesundheitsministerium insgesamt 94 Passagiere und Crewmitglieder ausgeflogen worden. Heute sollen 2 weitere Flugzeuge zum Einsatz kommen. In den Sonntagsspielen der Fußball-Bundesliga hat es folgende Ergebnisse gegeben: Mainz-Berlin 1:3, Köln-Heidenheim 1:3 und Hamburg-Freiburg 3:2. Das Wetter. Vielerorts bewölkt, von Nordrhein-Westfalen bis zur Ostsee länger anhaltender Regen. Ab Mittag in der Südosthälfte rasch auflebende Gewittertätigkeit mit Starkregen und stürmischen Böen. In der Nordwesthälfte nachlassender Regen, aber weiterhin Schauer. Temperaturen in der Südosthälfte zwischen 15 und 20 Grad, mit den höchsten Werten an Oberrhein und Neiße, sonst kühler bei 8 bis 14 Grad. Morgen wechselnd bewölkt und gebietsweise Schauer. Im Tagesverlauf von Westen und Südwesten her Aufheiterungen 8 bis 16 Grad. Und die weiteren Aussichten: am Mittwoch im Südosten teils heiter, sonst meist bewölkt. Von Nordwesten her ausbreitend schauerartiger Regen 11 bis 17 Grad. Das waren die Nachrichten.
1: Das waren die Nachrichten vom Deutschlandfunk. 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
2: Und das an diesem Montag, den 11. Mai. Schön, dass Sie wieder eingeschaltet haben.

0: Hier ist Radio Weser TV am Morgen und gestern war ganz schön viel los am Himmel über Verden. Der Verdener Luftfahrtverein in Verden-Scharnhorst, der hatte wieder zum Tag der offenen Tür Verden fliegt eingeladen. Bei bestem Wetter flogen da zahlreiche Besucher selbst mit in schwindelerregende Höhen. Das Wetter, das war quasi wie gemacht für diesen Tag, für die Faszination Luftfahrt, sagte uns auch der erste Vorsitzende des Verdener Luftfahrtvereins, Heinrich Kracke.
1: Also wir sind ganz dankbar, dass so viele Leute auch diesmal wieder der Veranstaltung gefolgt sind. Es etabliert sich, es hat sich deutlich etabliert und die Leute können auch davon ausgehen, hier finden sie nicht nur Kaffee und Kuchen, sondern auch jedes Mal gutes Wetter und natürlich wunderschöne Flugzeuge. Wir machen das jetzt über 10 Jahre schon, es ist deutlich gewachsen. Ich bin eben über die Parkplätze gegangen hier und habe festgestellt, die Besucher kommen also aus dem deutlichen Umkreis Bremen, sogar noch darüber hinaus Hannover. Das ist schon wirklich erstaunlich. Und da sind wir ein Publikumsmagnet tatsächlich geworden hier.
0: Und es gab natürlich auch wieder viel zu bestaunen am Himmel und am Boden. Ein Highlight war natürlich wieder der größte Doppeldecker der Welt, die Antonov An-2 mit 1000 PS Sternmotor, erzählt Kracke.
1: Also es gibt hier eindeutige Publikumslieblinge, kann man sagen. Und als sie dann hier in Verden eingetroffen war, gab es Applaus. Der größte Doppeldecker der Welt ist also hier ein Publikumsliebling. Und der Akrobat der Lüfte, den man jetzt im Hintergrund hört, natürlich auch jedes Mal. Und darauf freuen sich die Leute also.
0: Und das Publikum bunt gemischt, flugbegeisterte Familien, Kinder, die einmal irgendwann Pilot werden wollen und solche, die es auch schon mal waren oder immer noch sind.
2: Also das Fliegen an sich ist etwas, das kann man nicht beschreiben, das muss man mitgemacht haben. Ich bin lange Jahre jetzt nicht geflogen, weil keine Zeit und viel Arbeit war. Heute das erste Mal wieder. Und in dem Moment, wo das Flugzeug abhebt, das durchsackende Gefühl und dann, wo das Flugzeug steigt, das ist was Befreiendes. Wenn man dann von oben runter guckt, dann wird alles weitläufig und ich vergesse alle Probleme bei. Es ist einfach schön.
3: Natürlich hat sich die neue Technik durchgesetzt. Wir entwickeln uns ja immer weiter. Es ist ja nichts, was stehen bleibt, sondern es ist ja eine lebendige Sportart.
0: Über fehlenden Nachwuchs kann sich auch der Verdener Luftfahrtverein nicht beschweren, erzählt der erste Vorsitzende Heinrich Kracke.
1: Also wir haben hier mehrere Flugschulen, alle ehrenamtlich betrieben von ehrenamtlichen Fluglehrern. Und wir können uns vor Anfragen, das muss ich ehrlich zugeben, kaum retten. Beide Flugschulen sind bis an Oberkante Unterlippe ausgebucht und das arbeiten wir so im Laufe des Jahres dann ab.
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1: Das Känguru von Marc-Uwe Kling kehrt zurück. Mit Känguru-Chroniken erlangte der Autor innerhalb kürzester Zeit Kultstatus und ist mittlerweile aus dem kulturellen bundesrepublikanischen Leben nicht mehr wegzudenken. Das Känguru mit seinem scharfen Blick auf die Realitäten und seinem beißenden Spott, seinen klugen Zynismus und klaren politischen Analysen und Haltungen ist nun im Auftrag der Rebellion unterwegs. In der Känguru-Rebellion gilt es dem wachsenden Populismus, der Demokratiefeindlichkeit oder dem Erstarken rechter Kräfte etwas entgegenzusetzen und eben zu rebellieren. Und da zitiere ich mal einen schönen Dialog, der alles beschreibt, was man über dieses Buch wissen muss. Ich rebelliere, ruft das Känguru, als ich in die Küche komme. Aha, sage ich, wogegen rebellierst du denn? Gegen die Zustände. Verständlich, sage ich, löblich geradezu. Rebellierst du mit, fragt das Känguru. Wenn ich darf? Falsche Antwort. Wer rebelliert, fragt nicht, ob er darf. Guter Punkt. Also, rebellierst du jetzt mit? Sehr gerne. Hervorragend, sagt das Känguru. Dann sind wir schon zu zweit. Ein herrlich typischer Dialog im Känguru-Universum. Mit viel Witz, aber auch mit analytischem Blick zeigen die Dialoge, dass wir es immer noch in der Hand haben, uns gegen Recht

0: Rebellierst du jetzt mit?
1: Sehr gerne. Hervorragend, sagt das Känguru. Dann sind wir schon zu zweit. Ein herrlich typischer Dialog im Känguru-Universum mit viel Witz, aber auch mit analytischem Blick zeigen die Dialoge, dass wir es immer noch in der Hand haben, uns gegen rechte Tendenzen zur Wehr zu setzen und unsere Demokratie zu retten. Und dafür liefert nicht nur die Geschichte Anhaltspunkte, denn Kling liefert im Anhalt ans Buch gleich mal zahlreiche Initiativen und Organisationen, bei denen sich Leserinnen und Leser engagieren können. Vom Klima Walk of Shame bis hin zu Prüf, einer Initiative von Nico Semsrott, die dafür kämpft, dass nicht nur Zollstöcke oder Trinkflaschen vor Verwendung geprüft werden, sondern eben auch die in großen Teilen gesichert rechtsextreme AfD. Ein gleichermaßen witziges wie kluges und informatives Buch. Die Känguru-Rebellion ist bei Ullstein erschienen.

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1: Mit Dennis Bumm, die Schlagzeilen. Bremen-Niedersachsen hohe Spritpreise, Länder fordern mehr Entlastung. Pferdenmann bricht in Bar ein und betrinkt sich. Niedersachsen mehr Schutz für Starkregenereignisse. Und Sendegebiet Deutsche Bahn lockt jetzt mit Last-Minute-Tickets. Bremen-Niedersachsen, 12-Uhr-Regel und Tankrabatt sind nicht genug. Niedersachsen und Bremen und weitere Bundesländer drängen im Bundesrat auf weitere Maßnahmen gegen die hohen Kraftstoffpreise. Die bisherigen Maßnahmen sind zwar richtig, könnten aber nur ein Einstieg sein, sagte Ministerpräsident Olaf Lies. Klar sei, dass die Preise infolge des Iran-Krieges noch eine lange Zeit hoch sein würden. Neben Niedersachsen und Bremen sind auch Mecklenburg-Vorpommern und Hamburg an dem Antrag beteiligt. Sie fordern laut Medienberichten die Einführung einer Übergewinnsteuer, einen Preisdeckel für Spritpreise und eine kurzfristige Absenkung der Stromsteuer. Zudem brauche es Mechanismen, um Preissteigerungen zukünftig zu verhindern. In Verden ist am Freitag ein 41-jähriger Mann in eine Bar eingebrochen und hat sich dort an den alkoholischen Getränken bedient. Wie die Polizei am Samstag mitteilte, wies der 41-Jährige später einen Wert von mehr als 3 Promille auf. Den Angaben zufolge hatten Zeugen am Vormittag eine Person gemeldet, die in dem Lokal von innen gegen eine Scheibe geschlagen hat. Zunächst habe der Mann behauptet, in der Bar eingeschlossen gewesen zu sein. Es stellte sich jedoch später heraus, dass die Eingangstür eingeschlagen war und sich der 41-Jährige in der Bar betrunken hatte. Die Beamten leiteten ein Strafverfahren ein. Niedersachsen. Das Land stellt weitere 6 Millionen Euro für den Schutz von Starkregenereignissen bereit. Damit steigt die Gesamtfördersumme auf rund 11,3 Millionen Euro. Mit den Mitteln sollen Städte und Gemeinden dabei unterstützt werden, Risiken zu analysieren und Konzepte zum Schutz vor Überflutungen zu entwickeln. Die Deutsche Bahn hat jetzt ein neues Last-Minute-Angebot im Fernverkehr gestartet. Tickets gibt es ab 6,99 Euro. Sie sollen immer am Wochenende für die jeweils kommende Woche buchbar sein. Zu finden sind die Sparpreise online oder in der App über die Fahrplanauskunft der Bahn. Am meisten profitieren können diejenigen, die spontan sind. Wenn man beispielsweise einen Ausflug

0: plantet viele Schauer unterwegs. Zum Abend kann es dann aber auch wieder trockener werden. Die Temperatur liegt bei 13 Grad. Und das waren die Nachrichten aus der Region.
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1: Oh Scheiße! Du heiliger Zombie!
2: Upgrade.
3: Ein selbstbestimmtes Leben für Frauen. Und das vor 400 Jahren unmöglich.
4: Im Dorf sagt man, der Soldat. Er sei ein Sonderling.
3: Es sei denn, man macht's wie Sandra Hüller und verkleidet sich als Mann im Historiendrama Rose.
5: Als Soldat hat der Herr für das Land gekämpft. Das heißt aber nicht, dass er dem Kampf mit dem Land gewachsen ist.
3: Tatsächlich schafft sie es, sich eine Existenz als Bauer aufzubauen und im Dorf Anerkennung zu finden.
6: Ist gut, dass das Land wieder wächst. Hab sie nicht zugetraut.
7: Ich stehe jeden Tag vor diesem Wunder, hier zu sein. Und welche Freude es mir macht, zu schaffen, zu denken, was man noch alles könnte.
3: Doch irgendwann überspannt Rose den Bogen, als sie der Heirat mit einer Bauerntochter zustimmt.
8: Ich weiß, was ich gesehen habe.
9: Mir scheint, du bist nicht ganz gesund in deinem Kopf.
10: Du hast mir das Maul verboten.
9: Lüge!

0: Geld, alles Gute!
1: Unmögliches kann man sich wünschen. Leben kann man es nicht.
2: Da ist es nur eine Frage der Zeit, bis dieser Schwindel auffliegt und dieser hat schlimme Konsequenzen.
3: Wir sind gar nicht von Gott. Wir haben uns nur ausgedacht und uns erfunden.
2: Sandra Hüller ist großartig in dieser Rolle. Dafür wurde sie auch mit dem Schauspielpreis der Berlinale belohnt. Der in Schwarz-Weiß gehaltene Film vermittelt glaubwürdig den Blick in eine längst vergangene Zeit im 17. Jahrhundert und hinterlässt einen bleibenden Eindruck.

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1: Im Bremer Metropoltheater kann man am Dienstag, den 12. Mai, die meistgebuchte Dire Straits Tribute Band Europas live erleben. Die Dire Straits. Im Mittelpunkt steht natürlich der besondere Gitarrensound der Kultband. Und Frontmann Wolfgang Uhlig wird von vielen Fans als bester Mark Knopfler-Imitator überhaupt angesehen. Beginn des Konzertes ist um 20 Uhr. Ein großes Orchester, zwei Sessel, ein Gast und ein Moderator. Mehr braucht es nicht für die Reihe Meine Playlist, wo prominente Talkgäste, die Bremen geprägt haben oder die Bremen geprägt hat, anhand ihrer Lieblingsmusik vorgestellt werden. Diesmal steht die Biografie und die Musik vom bekannten Moderator Giovanni De Lorenzo im Mittelpunkt. Die Playlist wird dann am Mittwoch, den 13. Mai, live von den Bremer Philharmonikern in Halle 1 im Tabakquartier gespielt. Start der spannenden Veranstaltung ist um 19 Uhr. Wilhelmine zählt zu den ganz besonderen Stimmen des deutschen

deutschsprachigen Pop. Aufgewachsen in einem besetzten Haus in Berlin, prägen ihre Songs ebenso ihre Offenheit und ihre Ehrlichkeit. Am Donnerstag, den 14. Mai, gastiert sie im Modernis in Bremen. Wer den mal kraftvollen, mal melancholischen Pop live erleben möchte, los geht's um 20 Uhr. The Movement stehen für eine charismatische und mitreißende Bühnenperformance und für Musik, die sowohl im Soul als auch im Punk verwurzelt ist. Am Freitag, den 15. Mai, gastieren sie in der Lila Eule in Bremen. Als Vorband sind die Blues Rock'n'Roller The Backyard Band mit dabei. Los geht's auch hier um 20 Uhr.

Und das war's für mich hier an diesem Montagmorgen. Mein Name ist Dennis Pumm. Wir hören uns wieder am Donnerstagmorgen zwischen 6 und 8. Morgen früh sitzt hier der Kollege Thorsten Folge und ja, ich wünsche einen schönen Montag weiterhin. Tschüss.

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0: Krause, der neue Oberbürgermeister von München. Wie er in sein Amt startet, das können Sie gleich miterleben bei Claudia Hennen in der Sendung Deutschland heute. Ich bin Sandra Pfister. Tschüss.
1: 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Zunächst die Übersicht. Die DGB-Vorsitzende Fahimi hat auf dem Bundeskongress in Berlin Widerstand gegen den möglichen Abbau von Arbeitnehmerrechten angekündigt. Verteidigungsminister Pistorius vermutet hinter Russlands Äußerungen über ein angeblich nahendes Ende des Ukraine-Krieges ein Täuschungsmanöver. In Baden-Württemberg haben Grüne und CDU den Koalitionsvertrag unterzeichnet. Die Meldungen im Einzelnen. Die DGB-Vorsitzende Fahimi hat Widerstand gegen einen möglichen Abbau von Arbeitnehmerrechten angekündigt. Sie sagte auf dem Bundeskongress des Gewerkschaftsbundes in Berlin, der legitime Anspruch der Menschen auf Leistungen dürfe keine Frage der politischen Beliebigkeit oder der jeweiligen Kassenlage sein. Fahimi lehnte insbesondere Kürzungen der gesetzlichen Altersversorgung sowie eine Aufweichung des 8-Stunden-Tages ab. Sollte die Bundesregierung diese Vorhaben umsetzen, würde man dafür sorgen, dass, Zitat, der Protest auf die Straße komme. Fahimi war zuvor von den Delegierten mit großer Mehrheit als DGB-Vorsitzende wiedergewählt worden. Beim Bundeskongress werden auch Bundeskanzler Merz, Arbeits- und Sozialministerin Baas und Finanzminister Klingbeil erwartet. Zum DGB gehören 8 Einzelgewerkschaften, wie die Dienstleistungsgewerkschaft Verdi und die IG Metall. Sie vertreten rund 5,4 Millionen Mitglieder. Vor 10 Jahren waren es noch mehr als 6 Millionen. Eine Reform der Einkommensteuer sollte, nach den Worten des Wirtschaftsweisen Felbermayr, insbesondere mittlere Einkommen entlasten. Er sagte den Sendern RTL und NTV, in der Mitte der Einkommensverteilung sei die Progression des Steuersatzes sehr hoch. Ziel müsse eine spürbare Entlastung in diesem Bereich sein. Konkrete Prozentwerte für eine Reform nannte er nicht. Die Gegenfinanzierung müsse innerhalb des Systems erfolgen, meinte Felbermayr. Eine Option seien Effizienzgewinne im Staatsapparat. Zudem sprach sich der Ökonom gegen hohe Spitzensteuersätze aus. Der Reichensteuersatz von 55% sei viel zu hoch. Der Österreicher Felbermayr ist seit März Mitglied im Sachverständigenrat zur Begutachtung der gesamtwirtschaftlichen Entwicklung. Bundesverteidigungsminister Pistorius hat die jüngsten Äußerungen des russischen Staatschefs Putin über ein nahendes Ende des Ukraine-Krieges

als mögliches Täuschungsmanöver bezeichnet. Pistorius sagte bei einem Besuch in der ukrainischen Hauptstadt Kiew, es liege an Putin, diesen Krieg und den Terror zu beenden. Der russische Präsident könnte seine Truppen abziehen oder zu Verhandlungen ohne Vorbedingungen einladen. Stattdessen stelle er jedoch wie üblich Bedingungen. Der SPD-Politiker führte aus, Putin wolle offenbar mit seinem Vorgehen von eigener Schwäche ablenken, da seine Armee derzeit kaum Geländegewinne vorweisen könne. Putin hatte am Wochenende mit Blick auf den Krieg in der Ukraine gesagt, er glaube, dass sich, so wörtlich, die Angelegenheit dem Ende zuneige. Als bevorzugten Vermittler für Gespräche mit der EU brachte er den ehemaligen Bundeskanzler Schröder ins Spiel. Pistorius hält sich zu Gesprächen über einen Ausbau der Rüstungskooperation in der Ukraine auf. Nach seiner Ankunft in Kiew sagte er, Ziel sei die gemeinsame Entwicklung unbemannter Waffensysteme. Die Reise des Ministers war aus Sicherheitsgründen nicht öffentlich angekündigt worden. Der Iran hat die Kritik von US-Präsident Trump an dem von Teheran vorgelegten Verhandlungsvorschlag zurückgewiesen. Ein Sprecher des iranischen Außenministeriums sagte, man habe keinerlei Zugeständnisse von den USA gefordert. Das Einzige, was Teheran verlangt habe, seien die legitimen Rechte des Iran. Von iranischer Seite war ein Vorschlag über den Vermittler Pakistan an Washington weitergegeben worden. Medienberichten zufolge wurden darin unter anderem ein Ende des Krieges an allen Fronten, die Aufhebung der Sanktionen gegen Teheran und ein Stopp der Blockade iranischer Häfen genannt. Trump wies den Vorschlag als völlig inakzeptabel zurück. Zugleich warf er Teheran eine bereits jahrzehntelange Verzögerungstaktik vor. Die Vereinten Nationen kritisieren einen zunehmenden Einsatz von Kampfdrohnen im Bürgerkrieg im Sudan. Nach Angaben des UNO-Hochkommissars für Menschenrechte Türk wurden zwischen Januar und April bei derartigen Angriffen mindestens 880 Zivilisten getötet. Das entspreche rund 80% aller zivilen Todesopfer. Die Drohnen ermöglichten es den Konfliktparteien nun auch in der anstehenden Regenzeit weiterzukämpfen. Türk forderte wirksame Maßnahmen, um die Lieferung von bewaffneten Drohnen an die Konfliktparteien im Sudan zu unterbinden. Der sudanesische Regierungschef Idris hat im Vatikan unter anderem mit Papst Leo XIV. Über die Lage seines Landes gesprochen. Dabei ging es unter anderem um einen möglichen Waffenstillstand und Hilfe für die Bevölkerung. Millionen Menschen sind wegen des Krieges im Land auf der Flucht. Nach Angaben des Kinderhilfswerks UNICEF leiden 21 Millionen Sudanesen unter aktuellem Hunger. Im Sudan kämpfen seit 3 Jahren die Armee und eine paramilitärische Miliz gegeneinander. In Bosnien-Herzegowina hat der hohe Repräsentant der Vereinten Nationen Schmidt nach fast 5 Jahren Herzegowinas warnen, insbesondere mit Blick auf die Abspaltungsbestrebungen der serbischen Teilrepublik. Das Amt des hohen Repräsentanten gibt es seit Ende des Krieges in Bosnien im Jahr 1995. Dieser soll die Einhaltung des Friedensvertrages von Dayton überwachen. Ungeachtet der Verluste der Labour-Partei bei den Kommunal- und Regionalwahlen in Großbritannien, hält Premierminister Starmer an seiner Führungsrolle fest. In einer Grundsatzrede sagte Starmer, er werde sich jedem Führungsstreit stellen, sollte ein Labour-Abgeordneter ihn herausfordern. Starmer betonte, er werde sich nicht von den Problemen abwenden, mit denen das Land konfrontiert sei. Zugleich kündigte Starmer an, sein Land politisch wieder näher an die Europäische Union zu führen. Seine Regierung werde die Beziehungen zu Europa wieder aufbauen und das Vereinigte Königreich in den Mittelpunkt Europas rücken, erklärte der Labour-Chef fast 10 Jahre nach dem Brexit-Referendum. Bei den Regionalwahlen am Donnerstag hat der Labour historische Verluste eingefahren. Profitieren konnte davon unter anderem die rechtspopulistische Partei Reform UK. Mehrere Labour-Abgeordnete forderten den Rücktritt von Premierminister Starmer. Grüne und CDU in Baden-Württemberg haben am Mittag in Stuttgart ihren Koalitionsvertrag unterzeichnet. Die beiden Parteien regieren bereits seit 2016 gemeinsam. Der Vertrag beinhaltet unter anderem das Ziel,

0: dass das Bundesland bis 2040 klimaneutral wird, 5 Jahre früher als der Bund. Unternehmensgründungen sollen künftig innerhalb von 2 Tagen möglich sein. Schlüsseltechnologien sollen gezielt gefördert und die Bürokratie abgebaut werden. Bei der Landtagswahl am 8. März waren die Grünen mit 30,2% stärkste Kraft geworden, gefolgt von der CDU mit 29,7%. Im neuen Landtag verfügen beide Parteien über jeweils 56 Mandate. Am Mittwoch soll der Grünen-Politiker Özdemir vom Landtag zum neuen Ministerpräsidenten gewählt werden. In München hat der bisherige Oberbürgermeister Reiter sein Amt offiziell an den Grünen-Politiker Krause übergeben. Bei einer Feierstunde im Alten Rathaus hängte Reiter seinem Nachfolger die goldene Amtskette um. Es ist das erste Mal, dass die Grünen in der bayerischen Landeshauptstadt den Oberbürgermeister stellen. Krause hatte sich in der Stichwahl am 22. Mai gegen Reiter durchgesetzt, der für die SPD angetreten war. Und hier noch einmal die Übersicht. Die DGB-Vorsitzende Fahimi hat auf dem Bundeskongress in Berlin Widerstand gegen den möglichen Abbau von Arbeitnehmerrechten angekündigt. Verteidigungsminister Pistorius vermutet hinter Russlands Äußerungen über ein angeblich nahendes Ende des Ukraine-Krieges ein Täuschungsmanöver. In Baden-Württemberg haben Grüne und CDU den Koalitionsvertrag unterzeichnet. Das Wetter? Verbreitet bewölkt mit Regen, örtlich auch kräftige Gewitter, Höchstwerte 8 bis 14, im Süden 15 bis 21 Grad. Das waren die Nachrichten.
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2: Vielleicht auch eine Fahrradtour zu machen oder genau, das ist wohl dann vielleicht ein bisschen schwieriger, aber es gibt jetzt diesen tollen Spruch, es gibt kein schlechtes Wetter und nur schlechte Kleidung. Bisschen altbacken, heutzutage wissen wir, niemals die Hoffnung aufgeben, weil die Wetter-Apps, die sind nicht 100% zuverlässig, genau. An der Stelle bleibt also die Hoffnung und der Wettertalk ist jetzt an meiner Stelle ein bisschen abgehakt und da freue ich mich auch schon drüber, weil wir haben bestimmt diese Sendung einige andere Sachen, die spannender sind. Am Mikrofon ist für Sie, da freue ich mich, dass Sie dabei sind, Pauline Wanilik und die nächsten 2 Stunden werde ich Sie begleiten. Hier erstmal Fatboy Slim.

0: Sia mit David Guetta zusammen, Titanium. Die kann auf jeden Fall ihr kann überhaupt nichts anhaben. Genauso wie vielleicht den guten alten Vinyl. Na, das ist natürlich Quatsch, weil da gibt es immer sehr, sehr viele Kratzer und Staub und so weiter, die den Sound stören. Oder für viele ist es auch der wahre Sound. Haben Sie denn noch Platten und hören Sie die auch? Ist ja seit ein paar Jahren wieder total im Kommen und nicht nur bei Nerds. Und von einem Bremer Kultladen, einem großen Wasserschaden, leider, leider, und von ebenso großer Solidarität, aber yeah, yeah, erzählt uns Thorsten Folge im kommenden Beitrag.
1: Beim Anblick von aufgequollenen, zusammengeklebten oder gar verschimmelten Tonträgern, ob Schallplatten oder CDs, da kommen sicherlich jedem Musikfan die Tränen. Aber was muss es dann für ein Gefühl sein, wenn man vor gut 70.000 solcher zerstörter Tonträger steht? Erlebt hat das Norbert Fecker, einer der Besitzer des Bremer Kultladens Hotshot Records, der im Delmenhorster Lager Ende letzten Jahres einen großen Wasserschaden entdeckte.
2: Und dann kommst du ins Lager, machst die Tür auf und denkst so, oh mein Gott, so was ist hier dann passiert? Und siehst dann halt, naja, das Ganze, die ganzen Paletten, die nass geworden sind, siehst die ganzen Pfützen auf dem Fußboden, so, und dann erahnst du natürlich schon, so, was dann letztlich passiert ist. Und das ist so ein Schlag in die Magengrube. Du stehst vor, naja, vor deinem Lebenswerk und ja, und das ist dann irgendwie halt zerstört. Du erleidest einen emotionalen Schock, ne, der schwappt dann irgendwie über in einen finanziellen Schock. Dann holt sich der finanzielle Schock, der holt dich dann wieder zurück zu einem weiteren emotionalen Schock. Rückblickend natürlich, so kann man das natürlich mit einer gewissen professionellen Distanz natürlich betrachten, aber im ersten Augenblick, also das ist, ja, da steht man am Abgrund beziehungsweise schon einen Meter weiter.
1: Wie groß dieser Abgrund war, in den Fecker da blickte, verdeutlicht eine Zahl. Rund 1,6 Millionen Euro Schaden entstand nämlich. Und der Abgrund wurde sehr real, als dann die Versicherung weigerte zu zahlen. Die Kosten aber ja weiterliefen. Schweren Herzens rief Hotshot Records um Hilfe, etwa durch eine Crowdfunding-Aktion. Und die Solidarität war tatsächlich riesengroß, so Fecker.
2: Das macht mich also nach wie vor immer noch sprachlos, was wir dort für eine große bundesweite oder man kann sogar sagen weltweite Solidarität erfahren haben. Also hier in Bremen waren enorm viele Leute sofort bereit und haben übers Internet, über die

0: der GoFundMe-Seite dann halt Beträge gespendet oder die Leute kamen zu uns in den Laden, haben wir das so hier irgendwie zack, so, nein, das ist uns wichtig, dass ihr weiter existiert und haben dann irgendwie einen Geldbetrag bei uns irgendwie halt in der Spendenbox, die am Tresen steht, dann halt hinterlassen. Das waren schon sehr emotional, positiv und auch anrührende Momente in meinem Leben und auch im Leben von meinem Partner Volker. Also im Prinzip eine bundesweite Solidaritätswelle irgendwie uns erreichte, die eigentlich beispiellos ist und die total positiv auch ist.
1: Zu den Solidaritätsaktionen zählten neben den erwähnten Geld- und Sachspenden von Kunden auch ein Benefizkonzert im Meisenfrei, ein Auftritt von Flo Mega im Laden oder Online-Hilfsaufrufe von namhaften Musikern wie Doro Pesch oder vom Kultmoderator Arndt Zeigler. Und sogar aus Schweden kam bzw. kommt noch Hilfe.
0: Wir sind jedes Jahr seit 19 Jahren oder 20 Jahren sind wir in Schweden auf dem Schwedenrock-Festival im Juni. Und auf diesem Schwedenrock-Festival, da kommen etwa 300 bis 400 brasilianische Musikfans. Die haben so viel Geld, um dann tatsächlich irgendwie von Brasilien nach Schweden zu fliegen. Und da die in Brasilien schwer nicht CDs bekommen, kommen die dann zu uns einkaufen. Die haben das irgendwie spitz gekriegt und die haben tatsächlich in Brasilien eine Community von 400 bis 500 Musikfans, die halt auch da so eine Spendengeschichte dann organisiert haben. Und zum nächsten Schwedenrock kommen die dann halt und lösen das halt ein.
1: Aus ganz Deutschland und sogar Schweden kommt also Hilfe für einen Plattenladen in Bremen. Aber warum? Was macht dann Hotshot Records so besonders?
0: Was uns einfach halt interessant und ansprechend macht, ist zum einen, dass die Leute, wenn die hier reinkommen, relativ schnell mitbekommen, was das für ein Laden ist und dass dieser Laden mit Herzblut geführt wird und dass sich hier Leute treffen, dass das eine Kommunikationsplattform ist, dass hier Situationen stattfinden, beispielsweise, dass ein 80-jähriger Jazz-Hörer, also Originalton, nicht Jazz, sondern Jazz-Hörer, neben einem 25-jährigen Metaller mit Kutte steht und die kommen tatsächlich ins Gespräch über Musik. Das finde ich also auch gerade in diesen Zeiten also sehr außergewöhnlich. So sind wir in der glücklichen Situation, dass wir die besten Kunden der Welt haben und dass wir für unsere besten Kunden der Welt die Musik wieder zurückholen. Das ist, glaube ich, die wichtigste Aussage, weil ohne Musik, ohne Kultur geht einfach Menschlichkeit verloren und das wollen wir alle nicht.
2: Ja, und wer genau diese Menschlichkeit, die Hotshot Records in Bremen seit nunmehr 30 Jahren pflegt, auch unterstützen möchte, die Crowdfunding-Aktion, die findet man unter hotshotrecords.shop online. Und noch zwei kleine Nachträge. Am 23. Mai, also in der nächsten Woche, der Pfingstsamstag, da gibt es im Hotshot Records Laden ein Konzert mit dem Singer-Songwriter Florian Freimann. Und eine Info, die vielleicht auch Menschen noch so ein bisschen, ja, linde stimmen könnte, ist, dass natürlich das Versicherungsverfahren noch anhängig ist für den Laden und damit besteht natürlich noch Hoffnung, dass der Wasserschaden irgendwann noch reguliert werden kann. Radio Weser am Nachmittag um 14.24 Uhr mit Bronski Beat.

0: Bundestag beteiligt. Sie fordern laut die Einführung einer Übergewinnsteuer, einen Preisdeckel für Spritpreise und eine kurzfristige Absenkung der Stromsteuer. Zudem brauche es Mechanismen, um Preissteigerungen zukünftig zu verhindern.
1: So, wir machen jetzt einen kurzen Stopp, einen Break und spielen nochmal Musik. Es gab hier gerade technische Probleme und wir sind gleich nach Savage Garden wieder für Sie da.

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1: Mit Dennis Bumm die Schlagzeilen. Bremen-Niedersachsen hohe Spritpreise, Länder fordern mehr Entlastung. Pferdenmann bricht in Bar ein und betrinkt sich. Niedersachsen mehr Schutz für Starkregenereignisse. Und Sendegebiet Deutsche Bahn lockt jetzt mit Last-Minute-Tickets. Bremen-Niedersachsen, 12-Uhr-Regel und Tankrabatt sind nicht genug. Niedersachsen und Bremen und weitere Bundesländer drängen im Bundesrat auf weitere Maßnahmen gegen die hohen Kraftstoffpreise. Die bisherigen Maßnahmen sind zwar richtig, könnten aber nur ein Einstieg sein, sagte Ministerpräsident Olaf Lies. Klar sei, dass die Preise infolge des Iran-Krieges noch eine lange Zeit hoch sein würden. Neben Niedersachsen und Bremen sind auch Mecklenburg-Vorpommern und Hamburg an dem Antrag beteiligt. Sie fordern laut Medienberichten die Einführung einer Übergewinnsteuer, einen Preisdeckel für Spritpreise und eine kurzfristige Absenkung der Stromsteuer. Zudem brauche es Mechanismen, um Preissteigerungen zukünftig zu verhindern. In Verden ist am Freitag ein 41-jähriger Mann in eine Bar eingebrochen und hat sich dort an den alkoholischen Getränken bedient. Wie die Polizei am Samstag mitteilte, wies der 41-Jährige später einen Wert von mehr als 3 Promille auf. Den Angaben zufolge hatten Zeugen am Vormittag eine Person gemeldet, die in dem Lokal von innen gegen eine Scheibe geschlagen hat. Zunächst habe der Mann behauptet, in der Bar eingeschlossen gewesen zu sein. Es stellte sich jedoch später heraus, dass die Eingangstür eingeschlagen war und sich der 41-Jährige in der Bar betrunken hatte. Die Beamten leiteten ein Strafverfahren ein. Niedersachsen. Das Land stellt weitere 6 Millionen Euro für den Schutz von Starkregenereignissen bereit. Damit steigt die Gesamtfördersumme auf rund 11,3 Millionen Euro. Mit den Mitteln sollen Städte und Gemeinden dabei unterstützt werden, Risiken zu analysieren und Konzepte zum Schutz vor Überflutungen zu entwickeln. Die Deutsche Bahn hat jetzt ein neues Last-Minute-Angebot im Fernverkehr gestartet. Tickets gibt es ab 6,99 Euro. Sie sollen immer am Wochenende für die jeweils kommende Woche buchbar sein. Zu finden sind die Sparpreise online oder in der App über die Fahrplanauskunft der Bahn. Am meisten profitieren können diejenigen, die spontan sind. Wenn man beispielsweise einen Ausflug plant, aber nicht auf einen bestimmten Tag und ein Ziel festgelegt ist. Die Bahn teilte aber mit, dass es dieses Last-Minute-Angebot vorerst nur bis zum 13. September gibt.
2: Das Wetter vor Ort.
1: Die erste Tageshälfte ist heute von Regen geprägt, am Nachmittag lässt dieser aber nach und es wird auch mal sonnig. Dazu kühl bei maximal 10 Grad. Morgen am Dienstag erst wolkig, nur gelegentlich Sonne und recht verbreitet viele Schauer unterwegs. Zum Abend kann es dann aber auch wieder trockener werden. Die Temperatur liegt bei 13 Grad. Und das waren die Nachrichten aus der Region.
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3: Ja, Vorsicht bitte auf der A27 Bremen Richtung Bremerhaven zwischen Lesumbrücke und Bremen Nord. Dort liegen Fahrzeugteile auf der Fahrbahn. Die A28 Oldenburg Richtung Leer ist zwischen Westerstede West und Apen-Remels nach einem Unfall gesperrt. Dadurch staut es sich. Die Umleitung führt über die U14. Eine weitere Straßensperrung im Kreis Wesermarsch.

Die Köterin der Straße ist zwischen Neuenhunddorf und Neuenkoop wegen Bauarbeiten bis 16 Uhr in beiden Richtungen gesperrt. Ich wünsche Ihnen eine gute Fahrt, kommen Sie gut an und haben Sie einfach Geduld, denn das ist wichtig auf den Straßen dieser Tage. Es sind einfach viele Autos unterwegs, da ist man nicht alleine. Und das hier ist Messi von Lola Young.

30. Und wissen Sie eigentlich, was die Grundsteuer ist? Wenn Sie kein Grundstück besitzen, dann ist es gut möglich, dass Sie diese Steuer gar nicht erst kennen, vielleicht auch nicht kennen müssen. Die Steuer wird von den Kommunen erhoben. So viel werde ich Ihnen verraten jetzt. Und gleich gibt es mehr Infos dazu und auch, wo genau diese Grundsteuer nämlich zurzeit erhöht worden ist. Aber erstmal noch hier das kleine hässliche Entlein, Vilain Petit Canard von Fefe.

0: damit einer Forderung der Kommunalaufsicht Folge leisten. Da hören wir gleich mehr zu. Ansonsten wäre nämlich kein Geld mehr für viele wichtige Leistungen in der Gemeinde da gewesen. Max Sender hat sich darüber mit dem Lilienthaler Bürgermeister Kim Fürwinches unterhalten.
1: Herr Fürwinches, wie würden Sie die aktuelle finanzielle und strukturelle Situation der Gemeinde Lilienthal beschreiben? Wo stehen wir momentan?
2: Also finanziell ist die Situation sehr angespannt. Wir haben von der Kommunalaufsicht für die Haushaltsgenehmigung 26/27, wir haben einen Doppelhaushalt gemacht in diesem Jahr, als aufschiebende Bedingung hereinbeschrieben bekommen, dass wir für den Finanzhaushalt 27 die Grundsteuer B anpassen müssen, und zwar auf mindestens 649 Prozentpunkte. Ja, das hängt damit zusammen, dass im Gesetz damals reingeschrieben wurde, dass die neutral erhoben werden soll, die Grundsteuer nach der Reform. Und die Grundsteuerreform hat bei uns in Lilienthal dazu geführt, dass wir 500.000 Euro Steuereinnahmen weniger haben. Und die Kommunalaufsicht hatte uns das schon in eine vorhergehende Haushaltsgenehmigung reingeschrieben, dass wir das noch nachzuholen haben. Politisch ist es nicht gewollt gewesen von der Mehrheit des Gemeinderats, was ich gut nachvollziehen kann, weil Bürgerinnen und Bürger eben momentan auch einfach so belastet sind, wie sie sind. Nichtsdestotrotz hat die Kommunalaufsicht nun darauf bestanden, dass wir als letzte Kommune des Landkreises eben dieser Aufkommensneutralität nachholen, und das haben wir im Gemeinderat dann auch beschlossen.
1: Wie viel echte politische Gestaltungsfreiheit bleibt Ihnen dann in solchen Situationen?
2: Faktisch ist es so, dass die Kommunalaufsicht es so von uns gefordert hat, und wenn wir jetzt es auf den Rechtsstreit ankommen lassen, dann haben wir für das Haushaltsjahr 2027 keinen Finanzhaushalt und können keine Investitionen tätigen.
1: Sehen Sie denn die Gefahr, dass kommunale Politik zunehmend als Verwaltung von Zwängen wahrgenommen wird?
2: Ja, natürlich. Das ist ein Riesenproblem, weil die Menschen eben Demokratie vor Ort erleben. Und wenn das nicht funktioniert und wir eben keine finanziellen Mittel mehr zur Verfügung haben für, das heißt immer so überflüssig, freiwillige Leistungen. Das klingt so, als wenn wir das machen würden aus Jux und Dollerei. Eine freiwillige Leistung ist die Beleuchtung der Straße in der Nacht. Die freiwillige Leistung ist das Schneiden der Bäume und das Pflegen des Grüns und das Sauberhalten der Straßen. Also alle solche Dinge, die werden als freiwillige Leistung erstmal vom Gesetzgeber genannt. Und dann heißt es, ja, wenn ihr noch Geld übrig habt, könnt ihr das auch noch machen. Aber für Bürgerinnen und Bürger sind das essentiell wichtige Dinge, die eben von einer Gemeinde auch eingefordert werden, zu Recht auch. Und von daher brauchen wir hier eine ganz klare Veränderung der kommunalen Unterfinanzierung, also diese strukturelle Unterfinanzierung, dass wir unsere Pflichtaufgaben nicht ordentlich ausfinanziert bekommen. Also wenn der Gesetzgeber, sei es Bund oder Land, sich eine Aufgabe für uns ausdenken, oder was nicht ausdenken klingt irgendwie so ein bisschen salopp, aber wenn eine Aufgabe sozusagen erkannt wird vom Gesetzgeber, dass die Kommune sie umsetzen soll, damit sich eben was positiv verändert in der Gesellschaft oder in der Struktur, dann muss ich eben im Rahmen der Konnexität die auch mit dem entsprechenden Geld hinterlegen. Ich kann nicht einfach hingehen und kann Aufgaben den Kommunen weiterreichen, weil sie auch sinnvoll sind, also wie der Ganztagsanspruch beispielsweise. Aber ich muss dann auch die Kommunen mit dem Geld ausstatten, das sie wirklich dafür brauchen. Weil wenn ich immer mehr Aufgaben obendrauf sattel und habe die nie 100% ausfinanziert, dann ist eben der Spielraum, der vor einigen Jahren noch irgendwie da war, dass Kommunen sozusagen auch selber noch handlungsfähig waren, der ist dann irgendwann aufgebraucht. Und da sind wir jetzt. Also wir sind einfach so weit runtergewirtschaftet, was die kommunale Finanzausstattung angeht, dass wir einfach im Prinzip handlungsunfähig werden. Und das schlägt dann eben auch auf Demokratieverdruss raus.
1: Welche konkreten Projekte haben Sie denn jetzt in Lilienthal trotz Geldmangel noch vor? Welche Projekte haben die oberste Priorität?
2: Die oberste Priorität hat immer die Sicherungspflicht, also die Dinge, wo wir investieren müssen, damit eben keine Personen gefährdet werden. Und Bildung und Kinderbetreuung hat bei uns in Lilienthal auch eine ganz, ganz hohe Priorität. Also natürlich müssen wir weiter die Grundschule in Falkenberg anbauen. Natürlich muss die Kita in der Heidloge fertig werden, damit die Kinderbetreuung dort entsprechend gewährleistet werden kann. Natürlich muss im Bereich Trubamoor bei der Grundschule der weitere Raum fertiggestellt werden, damit auch eine Ganztagsbetreuung dort ordentlich möglich ist und, und. Und natürlich müssen wir an manche Straßen ran, weil einfach wir eine Moorregion sind und die Straßen nach und nach absacken und es eben auch keine Lösung ist, wie das Land das tut, mit der L133 bis auf 10 runter zu regulieren und das über einen unbekannten Zeitraum. Jetzt geht es demnächst los, also von daher, da kann ich schon mal weißen Rauch vermelden, dass es da jetzt in den nächsten Monaten sich was tun wird. Aber auch das führt natürlich wieder zu Verdruss dann bei Bevölkerung, weil es zu massiven Verkehrseinschränkungen kommen wird. Ne? Aber generell Verkehrssicherung, Schule, Bildung, das sind so die Prioritäten.
0: Soweit der Lilienthaler Bürgermeister Kim Fürwinches zu der Grundsteuererhöhung und den freiwilligen Leistungen der Gemeinde. Radio Weser am Nachmittag um 14:51 Uhr mit Florence and the Machine. 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

einer der französischen Rapper mit senegalesischen Roots aus der Cyan Super Crew, eine bekannte Hip-Hop-Crew aus den Nullerjahren aus Frankreich, hier mit seinem Solo-Projekt und dem Wiener Petit Kana. Ich habe sie ja eben vorher schon gefragt, ob sie die Grundsteuer kennen. Vielleicht haben sie ja mal nachgeguckt, vielleicht wussten sie es sowieso, weil sie ein Grundstück besitzen. Die Grundsteuer, das ist eine Steuer, die auf das Eigentum von Grundstücken erhoben wird. Soweit so gut. Und je nach Wert des Grundstücks oder noch zusätzlich dem Wert der Bebauung auf dem Grundstück, oft stehen ja da auch Häuser zum Beispiel drauf, darüber wird die Höhe der Steuer bemessen und in Deutschland, da wird der Steuersatz auf kommunaler Ebene festgelegt. Die Gemeinde Lilienthal, die hat nun eine deutliche Erhöhung der Grundsteuer beschlossen. Die Gemeinde musste

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0: Das ist Supertramp mit Take the Long Way Home hier bei Radio Weser am Nachmittag. Bald sind Sommerferien. Naja, okay, dauert noch. Und wir haben es ja heute auch schon gehabt. Das Wetter spielt immer noch nicht mit. In den Sommerferien ist es dann hoffentlich besser. Aber ab heute ist das Online-Portal freigeschaltet worden, über das Sie sich bzw. ihr euch für Veranstaltungen, Workshops und Ausflüge in Delmenhorst in den Sommerferien anmelden könnt. Alles Weitere, alle Infos rundherum findet ihr unter ferienaktionen-delmenhorst.de. Und jetzt geht's rüber zu den Nachrichten vom Deutschlandfunk.
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0: Wegen der systematischen Verschleppung ukrainischer Kinder weitere Sanktionen gegen Russland verhängt. Sie richten sich gegen 16 Personen und 7 Organisationen, wie die Vertretung der Mitgliedstaaten in Brüssel mitteilte. Die Strafmaßnahmen umfassten Einreiseverbote sowie das Einfrieren von Vermögenswerten. Sanktioniert wurde demnach unter anderem die Leiterin eines Lagers in Russland, in dem ukrainische Minderjährige untergebracht wurden. Schätzungen der Europäischen Union zufolge hat Russland seit der Invasion in der Ukraine vor 4 Jahren etwa 20.500 ukrainische Kinder verschleppt. Viele hätten ihre Staatsbürgerschaft wechseln müssen und seien zur Adoption freigegeben worden. Trotz internationaler Bemühungen konnten bislang nur etwa 2.100 Kinder zurückgebracht werden. Deutschland und die Ukraine wollen bei der Produktion von unbemannten Waffensystemen zusammenarbeiten. Bundesverteidigungsminister Pistorius sagte bei einem Besuch in Kiew, Deutschland könne von den Erfahrungen der Ukraine auf dem Gefechtsfeld profitieren. Das gelte insbesondere für die Entwicklung von Drohnen mit Reichweiten von bis zu 1500 Kilometern. Pistorius fügte hinzu, es gebe im Bereich der weitreichenden Waffen Fähigkeitslücken der europäischen NATO-Länder. Deutschland und die Ukraine hatten bei Regierungskonsultationen Mitte April eine engere Zusammenarbeit in der Verteidigung vereinbart. Vorgesehen ist unter anderem die Gründung von Joint Ventures zwischen deutschen und ukrainischen Unternehmen. Die DGB-Vorsitzende Fahimi hat Widerstand gegen einen möglichen Abbau von Arbeitnehmerrechten angekündigt. Sie sagte auf dem Bundeskongress des Gewerkschaftsbundes in Berlin, der legitime Anspruch der Menschen auf Leistungen dürfe keine Frage der politischen Beliebigkeit oder der jeweiligen Kassenlage sein. Fahimi lehnte insbesondere Kürzungen der gesetzlichen Altersversorgung sowie eine Aufweichung des 8-Stunden-Tages ab. Sollte die Bundesregierung diese Vorhaben umsetzen, würde man dafür sorgen, dass, Zitat, der Protest auf die Straße komme. Fahimi war zuvor von den Delegierten mit großer Mehrheit als DGB-Vorsitzende wiedergewählt worden. Beim Bundeskongress werden auch Bundeskanzler Merz, Arbeits- und Sozialministerin Baas und Finanzminister Klingbeil erwartet. Eine Reform der Einkommensteuer sollte nach den Worten des Wirtschaftsweisen Felbermayr insbesondere mittlere Einkommen entlasten. Er sagte den Sendern RTL und NTV, in der Mitte der Einkommensverteilung sei die Progression des Steuersatzes sehr hoch. Ziel müsse eine spürbare Entlastung in diesem Bereich sein. Konkrete Prozentwerte für eine Reform nannte er nicht. Die Gegenfinanzierung müsse innerhalb des Systems erfolgen, meinte Felbermayr. Eine Option seien Effizienzgewinne im Staatsapparat. Zudem sprach sich der Ökonom gegen eine sehr hohe Reichensteuer aus. Der Österreicher Felbermayr ist seit März Mitglied im Sachverständigenrat zur Begutachtung der gesamtwirtschaftlichen Entwicklung. Grüne und CDU in Baden-Württemberg haben am Mittag in Stuttgart ihren Koalitionsvertrag unterzeichnet. Die beiden Parteien regieren bereits seit 2016 gemeinsam. Der Vertrag beinhaltet unter anderem das Ziel, dass das Bundesland bis 2040 klimaneutral wird, 5 Jahre früher als der Bund. Unternehmensgründungen sollen künftig innerhalb von 2 Tagen möglich sein. Schlüsseltechnologien sollen gezielt gefördert und die Bürokratie abgebaut werden. Bei der Landtagswahl am 8. März waren die Grünen mit 30,2% stärkste Kraft geworden, gefolgt von der CDU mit 29,7%. Im neuen Landtag verfügen beide Parteien über jeweils 56 Mandate. Am Mittwoch soll der grüne Politiker Özdemir vom Landtag zum neuen Ministerpräsidenten gewählt werden. Der Wetterbericht. Die Lage Tiefdruckeinfluss sorgt für kräftige und teils gewittrige Niederschläge. Aus Nordwesten strömt zunehmend kühle Luft ein. Die Vorhersage? Verbreitet bewölkt mit Regen, örtlich auch kräftige Gewitter. Höchstwerte 8 bis 14, im Süden 15 bis 21 Grad. Morgen wechselnd bewölkt und gebietsweise Schauer, vereinzelt Graupelgewitter. Im Tagesverlauf von Westen und Südwesten her Aufheiterungen und nachlassende Schauer. Temperaturen 8 bis 15 Grad. Das waren die Nachrichten.
1: Das waren die Nachrichten vom Deutschlandfunk.

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1: Willkommen zurück hier zu Radio Weser am Nachmittag. Ich freue mich, dass Sie dabei sind. Heute ist der 11. Mai, 15.05 Uhr und es sieht jetzt hier draußen so ein bisschen so aus, als könnte gleich wieder ein bisschen Regen runterkommen. Wir hoffen doch, dass die Sonne heute auch noch ein bisschen sichtbar ist. Für alle, die draußen unterwegs sind, vielleicht die Kapuze hochziehen und ein bisschen ja den Kragen ran und vielleicht auch noch eine Schicht mehr. Und vor allem natürlich immer dabei muss sein der Regen.

0: Dracula hier bei Radio Weser am Nachmittag. Die Band heißt Tame Impala. Ein super Sound, wie ich finde. Hier bei Radio Weser am Nachmittag um 15:09 Uhr. Mit einem Krachen ging sie zu Ende. Die letzte Bundesregierung, Bundeskanzler Olaf Scholz, stellte damals die Vertrauensfrage und das Ganze ging nicht gut aus, wie wir wissen. Und an ihre Stelle, also an die damalige Bundesregierung, rückte eine große Koalition unter Friedrich Merz. Und der und die wollten vieles besser machen. Die jetzige Bundesregierung, die hat jetzt vor kurzem, also letzte Woche Mittwoch, ihren ersten Geburtstag gefeiert. Aber die Umfragewerte, die sind wirklich kein Grund, um anzustoßen. Wir haben auch eine kleine Umfrage gemacht vor unserem Studio in Achim.
1: Was sie gut gemacht hat, muss ich zu meiner Schande gestehen, dass mir gar nichts einfällt. Sie ist vieles schuldig geblieben, was sie versprochen hat.
2: Nicht gut gemacht, würde ich sagen, sind so diese ganzen kleinen Flickaktionen wie Tankrabatt etc.

0: etc., was am Ende nicht wirklich das Problem löst.
1: Ich hatte mir erhofft, dass diese beiden großen Volksparteien es schaffen, mehr den gemeinsamen Erfolg statt Binnendifferenzen in den Vordergrund zu stellen. Aber noch sind 3 Jahre Zeit. Ich bin guter Dinge.
2: Ein Jahr nach Amtstritt von Friedrich Merz steht die Bundesregierung mächtig unter Druck. Die Zufriedenheitswerte in der Bevölkerung, die sind sehr im Keller. Und die Regierung Merz, die ist mit vielen Versprechen angetreten, hat bisher aber nur sehr wenige erfüllen können. Das sagt der Politikwissenschaftler Philipp Köker aus Hannover.
3: Der größte Erfolg, die Verabschiedung des Sondervermögens, hat man noch mit den Stimmen aus dem alten Bundestag zu Wege gebracht. Das größte Scheitern sehen wir aber wahrscheinlich darin, dass bisher eigentlich keine nennenswerten Reformen, gerade im Bereich Sozialwesen, Wirtschaft, auf den Weg gebracht worden sind und dass die Menschen noch relativ wenig davon spüren, was denn alles mehrfach versprochen wurde, zuletzt auch im Herbst der Reformen.
2: Philipp Köker, ein Politikwissenschaftler aus Hannover zur momentanen, Launenlage der Nation, der Bevölkerung zur aktuellen Bundesregierung.

0: Ein Jahr ist es jetzt her seit dem Amtsantritt von Friedrich Merz und die Bundesregierung, die neue, die steht genau nach diesem Jahr mächtig unter Druck. Wir haben ihn eben schon gehört, den Herrn Philipp Köker aus Hannover, ein Politikwissenschaftler, der auch sagt, ja, der Frühling der Reformen, der lässt auch weiter auf sich warten und die Unzufriedenheit, die ist entsprechend groß. Auch der Kanzler selbst macht laut Umfragewerten bisher wirklich keine gute Figur.
1: Bisher hat es Friedrich Merz nicht geschafft, wirklich gute politische Führung zu zeigen, denn die zeichnet sich ja nicht nur dadurch aus, dass man die Richtung vorgibt, sondern dass man auch eine Vision entwirft, die dann wiederum andere mitnimmt. Und bisher hat er sich eher dadurch ausgezeichnet, dass er immer wieder doch sehr starke Statements gemacht hat, von denen er dann wieder zurückrudern musste. Und möglicherweise hat er etwas unterschätzt, was denn von ihm als

0: Kanzler in dieser Führungsrolle gefragt ist.
1: Kaum Reformen, viel Streit und sinkendes Vertrauen. Die Bilanz nach einem Jahr Schwarz-Rot fällt eher ernüchternd aus.

uns herum schwirren immer wichtige, aber auch deprimierende Nachrichten. Deshalb hören Sie jetzt die positiven Nachrichten der Woche. Die Schlagzeilen. EU gegen Deepfakes. Magic Mushrooms potenzielle Medikation. Platz nach Margot Friedländer benannt. Die EU will künftig KI-Anwendungen verbieten, mit denen sexualisierte Deepfakes erstellt werden können. Also täuschend echte Fake-Bilder oder Videos von Menschen in intimen Situationen. Hintergrund sind zunehmende Fälle digitaler Gewalt, etwa gegen Frauen und Minderjährige. Vertreter von EU-Parlament und Mitgliedstaaten haben sich dazu auf eine Verschärfung des europäischen KI-Gesetzes geeinigt. Die neuen Regeln sollen Anbieter solcher KI-Systeme direkt in die Verantwortung nehmen. Eine Studie zeigt, der Wirkstoff Psilocybin aus Magic Mushrooms kann die Hirnaktivität offenbar längerfristig verändern. Teilnehmende wirken nach einer hohen Dosis oft optimistischer und mental flexibler. Forschende sehen darin Hinweise, warum psychedelische Stoffe als mögliche Therapie gegen Depressionen untersucht werden. Die Studie entstand allerdings unter kontrollierten Bedingungen. Trotzdem vielleicht eine mögliche Bereicherung für die Medizin. Berlin hat einen Margot-Friedländer-Platz. Der Vorplatz des Berliner Abgeordnetenhauses wurde nach der Holocaust-Überlebenden und Ehrenbürgerin benannt. Damit soll an ihr Engagement gegen das Vergessen und für Menschlichkeit erinnert werden.

Friedländer hatte bis ins hohe Alter Schulen besucht und junge Menschen über die NS-Verbrechen aufgeklärt. Mit ihrer Botschaft: Seid Menschen. Das waren die positiven Nachrichten der Woche.

0: die Steve Miller Band Abracadabra hier bei Radio Weser am Nachmittag. Bevor wir gleich zu unseren Nachrichten aus der Region kommen, noch ein schöner Ausflugstipp für den kommenden Sonntag. Da soll ja auch das Wetter wieder besser werden. Vielleicht gar nicht so gut für so einen Ausflug ins Museum, aber Sie können sich das auf jeden Fall vornehmen. Das wird spannend, denn der kommende Sonntag, der 17. Mai, das ist der internationale Museumstag. Das bedeutet, weltweit öffnen Museen ihre Türen und ihre Tore für BesucherInnen, und zwar vielfach, und das ist aber vor allen Dingen in Niedersachsen und Bremen, so mit freiem Eintritt. In diesem Jahr hat für Deutschland dann tatsächlich sogar auch Bremens Bürgermeister und der Bundesratspräsident Andreas Bowen-Schulte die Schirmherrschaft inne. Informieren können Sie sich unter museumsbund.de, und einiges war auf jeden Fall auch schon in der Lokalpresse. Sie werden die Eintritte und den Hintergrund zum Internationalen Museumstag auf jeden Fall finden, und ich gebe Ihnen auch gleich noch mehr Nachrichten, mehr Informationen zu genau diesem Tag nach unseren Nachrichten aus der Region.
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2: Mit Dennis Bumm die Schlagzeilen. Bremen, Niedersachsen, hohe Spritpreise, Länder fordern mehr Entlastung. Pferdenmann bricht in Bar ein und betrinkt sich. Niedersachsen mehr Schutz für Starkregenereignisse. Und Sendegebiet Deutsche Bahn lockt jetzt mit Last-Minute-Tickets. Bremen-Niedersachsen, 12-Uhr-Regel und Tankrabatt sind nicht genug. Niedersachsen und Bremen und weitere Bundesländer drängen im Bundesrat auf weitere Maßnahmen gegen die hohen Kraftstoffpreise. Die bisherigen Maßnahmen sind zwar richtig, könnten aber nur ein Einstieg sein, sagte Ministerpräsident Olaf Lies. Klar sei, dass die Preise infolge des Iran-Krieges noch eine lange Zeit hoch sein würden. Neben Niedersachsen und Bremen sind auch Mecklenburg-Vorpommern und Hamburg an dem Antrag beteiligt. Sie fordern laut Medienberichten die Einführung einer Übergewinnsteuer, einen Preisdeckel für Spritpreise und eine kurzfristige Absenkung der Stromsteuer. Zudem brauche es Mechanismen, um Preissteigerungen zukünftig zu verhindern. In Verden ist am Freitag ein 41-jähriger Mann in eine Bar eingebrochen und hat sich dort an den alkoholischen Getränken bedient. Wie die Polizei am Samstag mitteilte, wies der 41-Jährige später einen Wert von mehr als 3 Promille auf. Den Angaben zufolge hatten Zeugen am Vormittag eine Person gemeldet, die in dem Lokal von innen gegen eine Scheibe geschlagen hat. Zunächst habe der Mann behauptet, in der Bar eingeschlossen gewesen zu sein. Es stellte sich jedoch später heraus, dass die Eingangstür eingeschlagen war und sich der 41-Jährige in der Bar betrunken hatte. Die Beamten leiteten ein Strafverfahren ein. Niedersachsen. Das Land stellt weitere 6 Millionen Euro für den Schutz von Starkregenereignissen bereit. Damit steigt die Gesamtfördersumme auf rund 11,3 Millionen Euro. Mit den Mitteln sollen Städte und Gemeinden dabei unterstützt werden, Risiken zu analysieren und Konzepte zum Schutz vor Überflutungen zu entwickeln. Die Deutsche Bahn hat jetzt ein neues Last-Minute-Angebot im Fernverkehr gestartet. Tickets gibt es ab 6,99 Euro. Sie sollen immer am Wochenende für die jeweils kommende Woche buchbar sein. Zu finden sind die Sparpreise online oder in der App über die Fahrplanauskunft der Bahn. Am meisten profitieren können diejenigen, die spontan sind. Wenn man beispielsweise einen Ausflug plant, aber nicht auf einen

0: einen bestimmten Tag und ein Ziel festgelegt ist. Die Bahn teilte aber mit, dass es dieses Last-Minute-Angebot vorerst nur bis zum 13. September gibt.
1: Das Wetter vor Ort.
0: Die erste Tageshälfte ist heute von Regen geprägt, am Nachmittag lässt dieser aber nach und es wird auch mal sonnig. Dazu kühl bei maximal 10 Grad. Morgen am Dienstag erst wolkig, nur gelegentlich Sonne und recht verbreitet viele Schauer unterwegs. Zum Abend kann es dann aber auch wieder trockener werden. Die Temperatur liegt bei 13 Grad. Und das waren die Nachrichten aus der Region.
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3: Vorsicht bitte auf der A1 Hamburg Richtung Osnabrück zwischen Bremerkreuz und Hemelingen. Da sind 3 Kilometer stockender Verkehr vor der Baustelle. Vorsicht bitte auch auf der A28 Oldenburg Richtung Leer. Dort ist zwischen Westerstede West und Arpen-Remels nach einem Unfall die Straße gesperrt und dadurch staut es sich. Die Umleitung, die führt über die U14. Und noch eine Meldung im Heidekreis. Die Landesstraße zwischen Schneverdingen und der Abzweigung Wintermoor, die ist wegen Bergungsarbeiten in beiden Richtungen gesperrt. Und der Kreis Wesermarsch, die Köthe-Render Straße, die ist zwischen Neuenhundtorf und Neuenkoop wegen Bauarbeiten bis 16 Uhr in beiden Richtungen gesperrt. Allen unterwegs wünsche ich eine gute Fahrt. Kommen Sie gut an, fahren Sie auf jeden Fall vorsichtig und packen Sie die Hoffnung nicht aus nach den ganzen, ja, nach Sonnenstrahlen vielleicht. Packen Sie die Sonnenbrille auf jeden Fall mit ein. Das wollte ich sagen. Und hier kommt Daft Punk. Lose Yourself to Dance.

Ausgall hier bei Radio Besa am Nachmittag um 15.43 Uhr. Paula Modersohn-Becker, die wäre dieses Jahr 150 Jahre geworden und das nehmen mehrere Ausstellungsorte zum Anlass, sich ihre Werke nochmal genauer anzugucken. Denn Paula Modersohn-Becker, die gilt als Pionierin der Moderne und als eine der wichtigsten deutschen Malerinnen des frühen 20. Jahrhunderts. Und sie wird an unterschiedlichen Orten mit besonderen Ausstellungen geehrt. Natürlich im Paula Modersohn-Becker Museum im Schnorr in Bremen, auch in Worpswede, aber auch in Dresden. Das ist nämlich ihr Geburtsort und an einem weiteren Ort, und zwar im Kunstmuseum Bremerhaven. Dort wird es einen Workshop geben, der heißt Paulas Atelier. Im Rahmen des Internationalen Museumstags, der am kommenden Sonntag am 17. Mai stattfindet, da lädt Paulas Atelier zu einer ersten inspirierenden Annäherung an das Werk von Paula Modersohn-Becker ein. Als besonderes Highlight wird vorab ein ausgewähltes Werk aus der Sammlung im Kunstmuseum in Bremerhaven präsentiert, sozusagen als Preview für einen neuen Ausstellungsraum im Kunstmuseum, der im Sommer dann seine Türen öffnet. Im Workshop im Paulas Atelier, da wird mit Kreide und mit Acrylfarben gearbeitet. Unterschiedliche Materialien werden im Sinne von Mixed Media kombiniert, sodass individuelle, experimentelle Bildwelten entstehen können. Das klingt etwas komplex. Gehen Sie hin, der Eintritt ist frei. Es sind alle Generationen angesprochen, sowohl Erwachsene als auch SeniorInnen, aber auch Kinder. Gar kein Problem, Sie müssen sich nicht anmelden. Im Kunstmuseum in Bremerhaven am 17. Mai, am kommenden Sonntag um 15 Uhr. Da können Sie in den Genuss kommen, genau diesen Workshop zu besuchen.

Shaky Groove Thing von Peaches and Herb hier bei Radio Weser am Nachmittag. Die optimistische, lebensfrohe Studentin Lena, eingeschrieben für Germanistik und Puppenspiel, übernimmt im Auftrag des Amtes für Ruhe und Ordnung einen Job als Schreibtherapeutin. Bei ihrem Kurs gibt es allerdings nur einen einzigen Teilnehmer, und zwar Hugo Drowak, ein einsamer, alter Misanthrop voller Hass, ein Alkoholiker, der sich zwischen seinen leeren Flaschen eingeigelt hat und der zunächst wenig zugänglich erscheint. Doch Lena lässt sich nicht davon abschrecken. Ihr temperamentvoller Ehrgeiz weckt in Drowak völlig unerwartet sein literarisches Talent. Lena ist verzaubert von

0: Poesie über Liebe und Magie. Und je tiefer Drovac in seine Erinnerungen eintaucht, umso stärker erwachen verdrängte Dämonen in ihm. Lena kämpft darum, Drovac vor sich selbst zu schützen und ihm zu helfen, wieder an das Gute im Leben zu glauben. Ja, Lust auf Kino bekommen für Freitag, den 15. Mai. Da können Sie zu Sie glauben an Engel, Herr Drovac, gehen. Und zwar im Koki in Achim. Das ist ja im Kasch am Freitag um 20 Uhr. Und jetzt, wie immer, um die Zeit, die Kinozeit von meinem Kollegen Dennis Pumm.
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2: Oh Scheiße! Du heiliger Zombie!
3: Upgrade. Action! Ein selbstbestimmtes Leben für Frauen. Und das vor 400 Jahren unmöglich.
4: Im Dorf sagt man, der Soldat. Er sei ein Sonderling.
3: Es sei denn, man macht's wie Sandra Hüller und verkleidet sich als Mann im Historiendrama Rose.
5: Als Soldat hat der Herr für das Land gekämpft. Das heißt aber nicht, dass er dem Kampf mit dem Land gewachsen ist.
3: Tatsächlich schafft sie es, sich eine Existenz als Bauer aufzubauen und im Dorf Anerkennung zu finden.
5: Ist gut, dass das Land wieder wächst. Hab sie nicht zugetraut.
6: Ich stehe jeden Tag vor diesem Wunder, hier zu sein. Und welche Freude es mir macht, zu schaffen, zu denken, was man noch alles könnte.
3: Doch irgendwann überspannt Rose den Bogen, als sie der Heirat mit einer Bauerntochter zustimmt.
7: Ich weiß, was ich gesehen habe.
8: Mir scheint, du bist nicht ganz gesund in deinem Kopf.
9: Du hast mir das Maul verboten.
10: Lüge, alles Lüge!
11: Unmögliches kann man sich wünschen. Leben kann man es nicht.
3: Da ist es nur eine Frage der Zeit, bis dieser Schwindel auffliegt und dieser hat schlimme Konsequenzen.
12: Wir sind gar nicht von Gott. Wir haben uns nur ausgedacht und uns erfunden.
3: Sandra Hüller ist großartig in dieser Rolle. Dafür wurde sie auch mit dem Schauspielpreis der Berlinale belohnt. Der in Schwarz-Weiß gehaltene Film vermittelt glaubwürdig den Blick in eine längst vergangene Zeit im 17. Jahrhundert und hinterlässt einen bleibenden Eindruck.

Nina Tschuber mit Glatteis. Radio Weser am Nachmittag ist nun zu Ende. Ich wünsche Ihnen noch einen ganz schönen Nachmittag, vielleicht ja mit ein paar Sonnenstrahlen. Bleiben Sie gesund und genießen Sie die freien Tage am Ende der Woche. Die haben ja viele. Am Mikrofon war für Sie Pauline Wandlik und ich freue mich sehr, dass Sie zugehört haben. Machen Sie es gut. Bis dahin. Tschüss.

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2: Ein Hallo und ein herzliches Willkommen zur Radiogang. Am Mikrofon ist hier euer Mario. Verantwortlich für die Sendung ist Jana Severin in der Radiogang und ich präsentiere euch mal ein paar deutsche Schlager-Raritäten von Arne Janssen. Damit fangen wir jetzt als erstes an. Viel Spaß damit, euer Mario aus der Radiogang.

Schlagerraritäten mit Mario hier in der Radiogang, ihr Lieben. Ja, das ist mal die Besonderheit. Musik, die ich damals mal auf Kassette oder von CD als Raritäten digitalisieren konnte. Dies ist aber mehr der Bereich Schallplatte, den ich diesmal rausgesucht habe. Und wir hören als nächstes jetzt gleich hier Phil und John mit dem Titel Das Karussell der Liebe. Das ist der Titel, den wir jetzt gleich hören werden. Und ich würde sagen, wir starten jetzt auch durch. Die Radiogang mit Mario heute.

Deutsche Schlagerinitäten hier in der Radiogang mit Mario am heute am Mikrofon. So ihr Lieben, ich habe jetzt mal für euch die nächsten beiden Titel. Das ist einmal Daisy Door mit Komm in mein Haus. Und dann haben wir gleich Mel Jersey, auch mit einer Rarität, die man so noch nicht so oft gehört hat. Die ganze Corona verharrte Ramona, oder ja, okay, das sehen wir uns, oder hören wir uns jetzt mal an, ihr Lieben. Erstmal hier mit Daisy Door geht's weiter. Viel Spaß!

die Radiogang und die Schlagerraritäten. Da ist Mario jetzt hier mit dem Wut. Ja, heute mache ich mal die Sendung mit Raritäten und wir hören jetzt als nächstes Pat Simon und den Titel Boy und dann suche ich nochmal was von Liane Kovirus. Viel Spaß, ihr Lieben.

Ja, das war der Sänger Joachim Horn. Du rufst mich San Francisco, genau. Ja, auch eine seltene Rarität. Und jetzt hören wir Pierre Breeze mit Ich stehe allein. Und im Anschluss Conny und Jane, Sonne, Erde, Mond und Sterne heißt der Titel dann. Okay, ihr Lieben, dann würde ich sagen, weiter geht's und viel Spaß jetzt mit diesen beiden Titeln.

Oh, da war ich nicht schnell genug am Mikrofon. Sorry, ihr Lieben. Ja, so schnell kann das gehen, wenn man hier Raritäten vorstellt. In der Radiogang. Diesmal bin ich mal am Mikrofon für euch. Ja, ihr Lieben. Und hier geht's jetzt auch gleich weiter. Tommy Steiner, 20 nach 6. Jo, das hört sich auch schon mal gut an. Und Silvia Widmer mit Schön war dieser Tag.

den hören wir dann als nächstes gleich, ihr Lieben. Ja, die Schlagerraritäten. Dachte ich mir, hier auch mal zu spielen, dass man auch sowas mal kennenlernt, weil das hört man ja auch im anderen Rundfunk nicht mehr so regelmäßig. Aber nun erstmal viel Spaß mit Tommy Steiner, ihr Lieben, euer Mario von der Radio Gang.

Die Radiogang und diesmal die Sendung Die Schlager-Raritäten mit Mario, ihr Lieben. Ja, und jetzt habe ich hier Ramona mit Tanz im Feuer. Ute Berling, Herz an Herz. Das hören wir jetzt. Weiter geht's, ihr Lieben.

Das war die Sendung Schlagerraritäten in der Radiogang mit dem Moderator Mario. Ich hoffe, euch hat die Sendung soweit gefallen. Das war mal wieder was Besonderes von meiner Wenigkeit. Und was wir nächstes Mal machen in der Radiogang, das ist noch eine Überraschung. Ich sage tschüss, bis zum nächsten Mal. Euer Mario aus der Radiogang der Elbe-Wieser-Welten. Ciao, ciao.

Verantwortlich für diese Sendung war Jana Severin. Ich wünsche euch im Anschluss noch viel Spaß hier mit dem fortlaufenden Programm auf Radio Visa TV Bremerhaven.

0: Schönen guten Tag, Sie hören hier die Rampensau, das Radiomagazin des Stadttheaters Bremerhaven. Verantwortlich für die Sendung unter Mikrofon ist Peter Hilton Fliegel. Diese Sendung gibt es immer am ersten Montag des Monats, immer hier auf Radio Weser TV aus dem Studio in Bremerhaven. Lokal können Sie das Ganze richtig altmodisch hören auf UKW 90,7 oder etwas zeitgenössischer und das dafür auf der ganzen Welt unter medialabnord.de/radio-livestream. Und unter dieser Adresse können Sie im Übrigen auch jede Ausgabe der Rampensau nachhören an jedem weiteren Montag des Monats, natürlich auch um 18 Uhr. In der heutigen Rampensau dreht sich alles um das Norddeutsche Theaterfestival für junges Publikum, das den schönen Namen Hart am Wind trägt. Warum das so heißt, werden wir noch besprechen. Das findet vom 4. bis 8. Mai dieses Jahres, also diese Woche quasi, statt in Bremerhaven und Umgebung. Zu Gast sind die Festivalleiterin Bianca Suhenne und unser Intendant Lars Tietje. Herzlich willkommen, ihr beiden.
1: Dankeschön.
2: Hallo, Peter.
0: Eine Eingangsfrage an Lars. So ein Festival macht erstmal wahnsinnig viel Arbeit. Warum tut man sich das an?
1: Warum tun wir uns Theater an? Kunst macht viel Arbeit und ist aber sehr schön. So ähnlich hat es Karl Valentin mal gesagt. Ich glaube, das, was wir machen, macht immer viel Arbeit, aber es ist halt das, was wir für unseren Beruf gewählt haben. Wir brennen halt dafür, das zu machen. Und ich glaube, es gibt immer auch wahnsinnig viel zurück. Es gibt uns viel zurück. Aber wir glauben eben wirklich, dass es gut ist für diese Stadt und für unser Theater, dass wir dieses Angebot machen, dass wir dieses Scheinwerferlicht auf Bremerhaven lenken.
0: Ja, wir werden darüber reden, was alles passiert in dieser Woche und wie man sowas vorbereitet, weil das ist ja die Hauptsache, ist glaube ich die Vorbereitung. Ist wie beim Kochen, das Essen dauert immer nicht so lange wie das Kochen. Die Festivalleiterin muss ich natürlich fragen, weil bei dir, Bianca, bleibt die Hauptsache der Arbeit hängen, von der ich gerade gesprochen habe. Wie oft hast du in den letzten Wochen gedacht, mir reicht's, ich gehe schaukeln?
2: Ich glaube, den Satz habe ich mal gesagt, ne? Deshalb sagst du das so. Ja, ich glaube, der Tiefpunkt war in der letzten Woche und jetzt diese Woche überwiegt schon die Vorfreude. Also wir sind jetzt gerade in einer Voraufzeichnung, deshalb sage ich diese Woche, wir sind eine Woche vor dem Festival und deswegen kann ich sagen, also wird toll.
0: Wir sind auf jeden Fall gespannt, was da alles auf uns wartet. Das ist ja wirklich volles Programm, 5 Tage am Stück, 4. bis 8. Mai. Und wir hören jetzt erstmal eine kleine Musik. Warum, erzähle ich danach, weil die habe ich ausgesucht. Ich kann nur so viel sagen vorneweg, erschienen ist sie 1979 und das Album, auf dem sie drauf war, heißt Abbey Road.

0: Das war superb.
1: Entschuldigung, jetzt habe ich Ringo noch reingequatscht. Das war Octopus's Garden von den Beatles, von dem Album Abbey Road. Das habe ich ausgesucht, weil ich das Lied so schön finde, weil der Sänger sich ja in eine Welt träumt, in der er geschützt ist, unter Wasser, bei dem Octopus in dessen Garten. Und jetzt ist Kinder- und Jugendtheater nicht immer schöne heile Welt, ich weiß. Aber es ist oft, entwerfen Stücke im Kinder- und Jugendtheater eine eigene Welt. Und das ist vielleicht auch einfach die Stärke von dieser Art, Theater zu machen. Die Assitège ist das Netzwerk, das zuständig ist dafür im weitesten Sinn, dass es dieses Festival überhaupt gibt. Die Assitège ist ein internationales Netzwerk für die Teilhabe von Kindern und Jugendlichen an Kunst und Kultur im Allgemeinen und Kinder- und Jugendtheater im Besonderen, gegründet 1965. Im deutschsprachigen Raum gibt es Zentren in Liechtenstein, Luxemburg, Deutschland, Österreich und der Schweiz, die alles als eigenständige Vereine organisiert sind. Soweit so richtig?
2: Ja, genau. Die deutschsprachige Assitège ist 1966 dann gegründet worden, also ein Jahr darauf, und feiert in diesem Jahr 60 Jahre.
1: Und die im deutschsprachigen Raum gibt es dann Zentren in Liechtenstein, Luxemburg, Deutschland, Österreich und der Schweiz, habe ich schon gesagt. Und dann gibt es in Deutschland wiederum Regionen, in die das Ganze aufgeteilt ist. Die entsprechen nicht immer Regionen, zum Teil sind das auch Bundesländer, also Baden-Württemberg, Bayern, die Region Nord, Nordrhein-Westfalen und dann noch die Regionen Ost und Südwest, die ihrerseits wieder in Arbeitskreise organisiert sind, die dann diese Festivals oder Symposien oder was auch immer alles zu tun ist, veranstalten. Was ist denn das zentrale Anliegen der Assitège und der Festivals, die sie veranstalten? Oder kann man das nicht sagen, weil es von Region zu Region zu unterschiedlich ist?
2: Ich glaube, du hast das zentrale Anliegen tatsächlich schon sehr stark skizziert in der Frage, was ist die Assitège, die ja auch international organisiert ist. Und in Deutschland ist es ein eingetragener Verein nach deutschem Vereinsrecht und pipapo. Und da ist ganz stark die Stärkung des Kinder- und Jugendtheaters im Fokus. Und zwar, weil es als Grundrecht für Kinder verstanden wird. Also die UN-Charta für Kinderrechte hat als einen wichtigen Punkt kulturelle Teilhabe. Und wir als Kinder- und Jugendtheater in Deutschland sind in der Lage, genau diese kulturelle Teilhabe für Kinder in unserer Gesellschaft zu gewährleisten. Und dafür braucht es eben starke Kinder- und Jugendtheater. Und damit die

0: stark sein können, ist ein Netzwerkgut und am Kopf dieses Netzwerks eine Organisation, die auch politische Arbeit macht, um eben Förderstrukturen zu entwickeln, Projekte umzusetzen, Fördermittel weiterreichen zu können. Und diese starke Struktur ist eben dieser Verein in Deutschland mit dem Großprojekt Kinder- und Jugendtheaterzentrum in der Bundesrepublik Deutschland. Und wenn man dann schaut, was machen diese Festivals, die werden nicht vom Verein organisiert, sondern jede dieser Regionen, die du benannt hast, hat ein eigenes Festival. Und bei diesem Festival werden interessante, bemerkenswerte, sehenswerte, zeitgemäße, wegweisende Inszenierungen ausgewählt und dem regionalen Publikum vorgestellt. Also es sind in diesem Fall bei Hart am Wind Stücke aus 5 Bundesländern angeschaut worden, also die Bundesländer Bremen, Hamburg, Niedersachsen, Mecklenburg-Vorpommern und Schleswig-Holstein sind zusammen eben diese Region Nord, und die Kinder- und JugendtheaterakteurInnen aus dieser Region sind im AK-Arbeitskreis Nord miteinander verbunden und tragen alle 2 Jahre das Hart am Wind Festival an einen anderen Ort. Es waren jetzt auch manchmal mehrere Orte, und in diesem Jahr wird das 10. Festival in Bremerhaven stattfinden. Das erste war 2008 in Oldenburg.
1: Okay. Und wie kommt es zur Entscheidung, wer das Festival ausrichtet? Bespricht das dieser Arbeitskreis unter sich, oder gibt es da noch andere Schritte, irgendwann sitzt man ja zusammen und überlegt, wo könnte denn das nächste Mal Hart am Wind stattfinden? Mhm. Und dann sagt einer hier, wir könnten es machen, oder ist es nicht ganz so einfach?
0: Doch, so ein bisschen so einfach ist es. Es ist so, dass die Theater oder die Städte mit ihren Theatern, die sich das vorstellen können, sich im Arbeitskreis melden. Und in der Regel sind es selbst eben Arbeitskreismitglieder, die dann sagen, wenn wir uns mit dem und dem Partner zusammentun, dann können wir uns vorstellen, so ein großes Festival auch zu wuppen. Und für dieses Jahr war es so, dass es noch eine weitere Bewerbung aus einer anderen Stadt gab. Und die waren so zögerlich. Und da haben wir dann gesagt, ach, wir können uns vorstellen, das alleine zu machen und brauchen keine Partnerstadt dafür, weil wir hier in Bremerhaven einfach wirklich starke Partner vor Ort haben. Also einmal in der Stadt Bremerhaven und dann aber auch über die Stadtgrenzen leicht hinausgeguckt. Ich benenne mal ganz kurz unsere Partnertheater, nämlich das Figurentheater hier in Bremerhaven, und über die Stadtgrenze hinaus eben dann das Theater Das letzte Kleinod. Und dann haben wir in Bremerhaven einfach die gute Situation, dass wir für eine verhältnismäßig kleine Stadt sehr viele Bühnen haben in dieser Stadt. Das wissen viele andere gar nicht, wie viele Bühnen es in Bremerhaven gibt, die bespielt werden können, und die nutzen wir dann auch alle. Ja, und dann hat der Arbeitskreis gesagt, na Mensch, wenn ihr da so gute Bedingungen habt in Bremerhaven, dann freuen wir uns auf das nächste Festival bei euch.
1: Jetzt, es gibt einen Wettbewerb, es gibt auch eine Preisverleihung am Ende. Trotzdem ist es richtig zu sagen, dass es mehr um die Sichtbarmachung des Kinder- und Jugendtheaters und der aktuellen Entwicklungen in diesem Bereich geht, als um den Wettbewerb?
0: Ja, tatsächlich ist der Wettbewerb gar nicht verpflichtend. Die letzten Festivals hatten gar keinen Wettbewerb, also nur insofern, als Stücke ausgewählt und eingeladen wurden. Mhm. Aber bei uns in Bremerhaven wird es tatsächlich 2 Preise geben, die am Ende verliehen werden durch eine Jugendjury. Das heißt, es gibt also dann nochmal einen Wettbewerb. Und dieser Wettbewerb, der ist vor allem deshalb interessant, weil die Preise für die ausgezeichneten Theater dann natürlich auch etwas mit ihrem Renommee machen und damit, was es bedeutet, Fördermittelanträge zu stellen und so fort. Also diese Preise sind für sie politisch von noch größerer Bedeutung als dann tatsächlich das Objekt oder die 1.000 Euro, mit denen sie dotiert sind. Es ist eher so tatsächlich, sich auszutauschen im Fachpublikum und zu gucken, was wird denn gerade eigentlich so gemacht? Welche Themen sind relevant? Welche AkteurInnen sind da? Ich muss ganz ehrlich sagen, dass die meisten TheatermacherInnen, die bei uns hier in Bremerhaven für junges Publikum inszenieren, ich auf Festivals kennengelernt habe, weil ich Stücke von denen gesehen habe. Und das ist eine super Möglichkeit, um sich zu begegnen, um zu schauen, wer welche Ästhetiken vertritt, welche Themen gerade behandelt werden, welche neuen Stücke auch da sind. Also neue Stücke zu entdecken, neue Texte zu entdecken, die dann auf die Bühne finden können. Das ist so eine ganz große Möglichkeit für das Fachpublikum, das kommt. Und für das Bremerhavener Publikum ist es so, dass wir ganz viel zeigen können, was wir sonst gar nicht zeigen könnten, in der Vielfalt und in der Unterschiedlichkeit der Stücke, weil wir einfach begrenzte Personen hier haben in Bremerhaven, die das machen.
1: Hm. Ja, die Frage kann ich direkt noch an Lars weiter.

0: herleiten. Das wollte ich dich nämlich fragen, welche Bedeutung das Festival denn für die Stadt Bremerhaven hat, also die Austragung an unserem Theater, aber eben auch für das normale Publikum, sage ich mal, das sonst einfach unser Angebot kennt.
1: Ja, Bianca hat es eben schon gesagt, dass es auf jeden Fall nochmal eine ganz andere Bandbreite zu sehen gibt. Aber ich glaube eben, was wirklich wichtig ist, ist, dass wir nochmal sehr deutlich machen, dass es ein besonderer Schatz ist, dass wir dieses junge Theater in Bremerhaven haben. Und dazu braucht es manchmal so besondere Events, die einfach, ich habe eben schon gesagt, Scheinwerferlicht, einfach nochmal so ein Scheinwerferlicht drauf werfen. Und wir sprachen eben schon von Jubiläen, unser JUB, unser junges Theater Bremerhaven. Das existiert ja seit 2011. Das kann man so ungefähr sagen und ist dann 2021 nochmal größer geworden. Dank nochmal externer Mittel konnten wir nochmal personell ein bisschen aufstocken. Also alles runde Zahlen sozusagen, die auch noch ein Anlass sein können zu sagen, lasst uns jetzt mal zeigen, was hier in den letzten Jahren entstanden ist. Das ist ja eine relativ junge Sparte. Also andere Theater machen das so in der Form schon etwas länger und es war dringend notwendig, aber es ist eben ein Riesenschatz, gerade in dieser Stadt, in der es nicht immer einfach ist, die Mittel zusammenzukratzen, überhaupt ein Stadttheater zu finanzieren, da noch zu sagen, wir versuchen nochmal zusätzlich das junge Theater und die pädagogische Arbeit des Theaters aus dem Etat heraus und mit vielen, vielen Unterstützern mit Drittmitteln zu machen. Und das ist, glaube ich, einfach eine Chance, das nochmal die Bedeutung zu zeigen. Und das findet oft selten in der Öffentlichkeit sichtbar so statt, weil ganz, ganz viele dieser Arbeit eben am Vormittag für Schulen und Kindergärten stattfindet oder gerade die pädagogische Arbeit oft in den Schulen, in den Kindergärten oder in anderen Gruppen stattfindet. Und wir uns sowieso immer bemühen müssen, das auch sichtbar zu machen, um auch das zu zeigen, welchen Schatz das bietet. Und ein Festival kann sowas. Das kann einfach wirklich da die Aufmerksamkeit drauf lenken. Und nicht zuletzt ist es natürlich auch, können wir auch mit Stolz in die Branche und deutschlandweit zeigen oder noch weiter, was wir hier in Bremerhaven zu bieten haben. Bianca hat nicht nur die Spielstätten angesprochen, sondern eben auch das, was wir künstlerisch und pädagogisch mit unserem Theater hier, das auch nicht das Größte ist, so wie die Stadt, was wir hier alles auf die Beine stellen können.
0: Was es in der einen Woche zu sehen gibt bei Hart am Wind, darüber sprechen wir gleich ein bisschen ausführlicher über das Programm. Wir kommen zur nächsten Musik, die habe ich auch wieder ausgesucht und zwar ist das eine Single von ihrem zweiten Album von 1996, hier ist Sheryl Crow mit Home.

0: Ein ungewöhnlich ruhiges und verletzliches Lied von Sheryl Crow, in dem sie als 32-Jährige zurückguckt auf ihr 17-jähriges Ich, das sich zu Hause geborgen gefühlt hat. Und um zu Hause geht es auch in zumindest einer Produktion, die im Festivalprogramm vorkommt, nämlich Zu Sie. Da geht es um oder zu Hause oder Heimat als Thema. Aber es geht noch um viel mehr und vor allem, wenn man vorhin dachte, es geht ständig um Kinder- und Jugendtheater, das immer vormittags stattfindet. Nein, es gibt auch Nachmittagsvorstellungen. Und deswegen wird uns jetzt Bianca ein bisschen das Programm der nächsten Tage bei Hart im Wind vorstellen.
1: Genau.
0: Was erwartet uns?
1: Es gibt auch Abendsvorstellungen sogar. Und auch die erste ist nach unserer feierlichen Festivaleröffnung in der Hafenplaza das Stück Tiebreak. Es ist eine Tanzinszenierung, in der drei TänzerInnen ein Dance Battle austragen. Und der Choreograf hat mit denen gemeinsam gesellschaftliche Mechanismen und die Frage von Macht und Ohnmacht in Dance Battles ausgedrückt. Diese Inszenierung ist zweimal zu sehen, einmal bei uns in der Hafenplaza und dann aber eben auch in einer unserer Schulen, in der Turnhalle der Oberschule Geestemünde, die allerdings ausverkauft ist, diese Vorstellung. Es gibt weitere Stücke natürlich im Festivalprogramm, also es sind 10 Stücke, die ich jetzt vorstelle.
0: Und also das nächste. Die Hafenplaza, das ist diese riesige Halle zwischen Klimahaus und dem Outlet, wo man Geld ausgeben kann. Dieser große Raum dazwischen, für alle, die es nicht wissen. Das ist die Hafenplaza und da gibt es noch Plätze.
1: Genau, da gibt es noch Plätze. Also es lohnt sich, um 19 Uhr dann schon da zu sein und die Festivaleröffnung mitzubekommen, denn die mündet direkt in dieses Dance-Battle-Tiebreak.
2: Aber wer dahin will, muss jetzt losgehen.
1: Genau, wer dahin will, muss sich jetzt schnell die Schuhe anziehen und losgehen, denn wie gesagt, um 19 Uhr Eröffnung und um 19.30 Uhr geht es dann los.
0: Jo.
1: Am nächsten Vormittag geht's weiter mit Buddeln. Das MOX, das Junge Theater Bremen, zeigt eine Inszenierung eines Stücks, das gerade preisgekrönt ist und das zu Recht. Das ist ein ganz wundervoll poetischer Text mit einem tatsächlich nicht ganz leichten Thema. Es geht um Depressionen bei Kindern. Ein Kind zieht sich in sich selbst zurück und die Autorin findet dafür einfach ein wunderbares Bild, nämlich der Junge gräbt sich in sich selbst ein. Er erzeugt ein ganzes Gewölbe aus unterschiedlichen gebuddelten Kanälen und seine zwei Freundinnen folgen ihm in diese unterirdische Welt und bringen ihn wieder heraus aus seiner Welt. Etwas Besonderes gibt es bei dieser Inszenierung. Wir haben es geschafft, dass wir die Inszenierung zeigen können mit Gebärdendolmetschung in deutscher Gebärdensprache. Das wird nicht immer so gezeigt im MOX, aber ab und zu. Und wir haben eine Vorstellung gesehen und haben dann gesagt, das ist doch total toll, wenn wir das auch noch mit ermöglichen können hier in Bremerhaven. Auf der großen Bühne des Stadttheaters gibt es auch ein Stück zu sehen, denn es gibt sehr unterschiedlich große Inszenierungen beim Festival und die Inszenierung des jungen Schauspielhauses Hamburg, Bambi, Expedition in den Wald, spielt auf der großen Bühne im Stadttheater. Wir folgen einer Pfadfindergruppe bei einer Expedition in einen Wald und diese Pfadfindergruppe trifft sich immer in einem alten leerstehenden Theater. Und der Wald, der entsteht aus diesem Theater, so ein bisschen in der Unterwelt dieses Theaters unter den Brettern, die die Welt bedeuten. Und dort treffen sie auf bestimmte Abenteuer, auf Aufgaben, die dem Ehrenkodex der Pfadfinder entsprechen und die Herausforderungen, die Pfadfinder erfüllen müssen, absolut entgegenkommen. Das heißt, am Ende können sie alle eine kleine Beförderung mitnehmen. Und wer genau hinschaut, findet auch Bambi in der Inszenierung. Dann haben wir im TIFF unsere Inszenierung Du bist dran. Du bist dran ist ein Stück, das Tanz und Schauspiel miteinander

miteinander kombiniert. Ich habe selten in einem Stück so viel gelacht wie bei Du bist dran. Es ist wahnsinnig lustig. Es geht um Spielen, es geht um Regeln, es geht um Regeln brechen. Es ist ein Wettstreit zwischen artistischen AkrobatInnen, die eben tanzend Akrobatik ausführend um die Konkurrenz, um die Gunst des Publikums buhlen, und das Publikum kann hier und da auch mitentscheiden. Es gibt sogar ein sportliches Battle zwischen dem Publikum und den vier AkteurInnen auf der Bühne, also ein wirklich sehr, sehr spaßiges und aktives und aktivierendes Stück bei uns auf der großen Bühne im TÜV zu sehen, im Fischereihafen. Wir ohne uns ist das zweite Stück, das auch im Fischereihafen spielt. Das ist ein sehr klassisch geschriebener Schauspieltext, der aber richtig toll gespielt ist von zwei SpielerInnen der jungen Landesbühne Wilhelmshaven, und die dort in diesem Stück eine Begegnung im virtuellen Raum verhandeln, die aber auf der Bühne natürlich überhaupt nicht virtuell daherkommt, sondern wir haben zwei Räume, die beiden Personen begegnen sich in einem Chatroom, und in dem Moment, in dem sie darüber nachdenken, ob sie sich treffen wollen, ist natürlich die Frage, wie viel von dem, was ich in diesem Chatroom und in dieser virtuellen Welt von mir selbst kreiert und inszeniert habe, ist eigentlich wahr? Wie viel Wahrheit mute ich meinem Gegenüber zu? Und wie viel ist eigentlich gelogen im Internet schlechthin? Also eine sehr zeitgemäße Frage, die da gestellt wird. Noch dazu gibt es zwischen den beiden einen großen Altersunterschied, der für das Publikum natürlich auch eine sehr brisante Situation erzeugt. Als nächstes haben wir Toben bei uns im Programm. Toben ist das einzige Festivalstück, bei dem drei AkteurInnen nicht professionelle SpielerInnen sind und auch keine Erwachsenen, sondern es sind drei Kinder, die aus einer dystopischen Zukunft kommend mit dem Publikum gemeinsam das verloren gegangene Toben wiederentdecken. Denn in dieser Zukunft gibt es das nicht mehr, und mit dem Publikum gemeinsam sind sie an einem Ort, in dem das Toben früher einmal zu Hause war und in dem sie das Toben wieder entdecken wollen, und das mit dem Publikum. Der besondere Ort, den wir dafür gefunden haben, ist das Rudi in der Rudloffstraße. Das ist ein Gebäude, das das Kulturamt Bremerhaven in seinem Besitz hat und in dem verschiedene KünstlerInnen Ateliers haben, und es gibt dort aber eben auch eine alte Werkhalle, und in dieser Halle findet also das Stück Toben statt. Ein ebenfalls nicht Theaterort ist der Ort, an dem Susi, eine Schnecke sucht ein Zuhause, stattfindet. Das hattest du eben schon erwähnt, das Stück. Das befragt nämlich das Publikum und aber auch sich selbst danach, was Kinder eigentlich brauchen, damit sie ein gutes Zuhause haben, damit sie ein gutes Umfeld haben. Das Zuhause ist da auch ein bisschen weiter noch gefasst. Es wird ausgedehnt auf den Stadtteil, auf die Stadt, auf die Umgebung, die Kinder so wahrnehmen können. Und dieses Stück findet in und um einen Kasten statt, der auf einem Autoanhänger liegt. Und den ziehen wir auf den Schulhof der Gorch-Fock-Schule. Das heißt, wer das Stück sehen möchte, darf sich zur Gorch-Fock-Schule begeben. Dort findet auf dem Schulhof, in diesem Kasten und auch vor dem Kasten und auf dem Kasten dieses Stück statt. Im Jupp sind wir dann mit dem Stück Wilde Schwäne. Wilde Schwäne ist ein Märchen von Hans Christian Andersen, und die Adaption, die wir hier auf der Bühne sehen, ist eine mit drei SpielerInnen, die tänzerisch daherkommt, mit viel Bewegung, die aber auch das Märchen als gesprochenen Text repräsentiert. Es gibt Live-Musik auf der Bühne, die sehr schön ist, mit einem Cello gespielt. Es wird gesungen, es wird vor allem aber auch sehr klug das Publikum mit einbezogen in die Aufgaben, die Elisa erfüllen muss, damit sie ihre Brüder befreien und den Prinzen für sich einnehmen kann. Und dann gibt es noch ein letztes Stück, das ist das Stück für die Allerkleinsten, für Kinder ab 2 Jahren um die Ecke, das damit spielt, wie

0: dem Stück Wilde Schwäne. Wilde Schwäne ist ein Märchen von Hans Christian Andersen. Und die Adaption, die wir hier auf der Bühne sehen, ist eine mit drei Spielerinnen, die tänzerisch daherkommt, mit viel Bewegung, die aber auch das Märchen als gesprochenen Text repräsentiert. Es gibt Live-Musik auf der Bühne, die sehr schön ist, mit einem Cello gespielt. Es wird gesungen, es wird vor allem aber auch sehr klug das Publikum mit einbezogen in die Aufgaben, die Elisa erfüllen muss, damit sie ihre Brüder befreien und den Prinzen für sich einnehmen kann. Und dann gibt es noch ein letztes Stück, das ist das Stück für die Allerkleinsten, für Kinder ab 2 Jahren um die Ecke, das damit spielt, wie ein Raum sich verändert, sobald man um die nächste Ecke geht und was dahinter sein könnte. Wie aus Atem auf einmal Rhythmus entsteht und wie wenig es braucht, um auf der Bühne etwas Neues zu entdecken. Da gibt es eine ganz tolle Nachspielphase. Das Publikum wird dann mit auf die Bühne geholt und es ist geeignet für Publikum, wie gesagt, ab 2 Jahren. Also wir haben hier Stücke, die von Publikum ab 2 Jahren bis ins Schulaustrittsalter, wirklich 16 Jahren und älter, geeignet sind. Richtig tolles, dickes Programm in einer Woche.
1: Wer das alles nochmal nachlesen möchte, weil Sie werden sich das nicht alles gemerkt haben, der kann auf unserer Website gucken. Diejenigen, die unsere Website noch nicht so gut kennen, rufen die Startseite auf, klicken auf den Reiter Junges Theater und dort ist es gleich ganz oben zu finden mit dem schönen Schriftzug Hart am Wind. Da steht nochmal alles ganz genau, was wo stattfindet und wann und für wen und warum und zu wie viel Uhr und all diese Dinge, die Bianca gerade erzählt hat. Vielen Dank. Wir hören jetzt ein Lied, das von 1978 ist. Das ist mir eingefallen mit Bezug auf eine der Produktionen, die wir noch nicht erwähnt haben. Ich glaube, es ist unschwer zu erraten. Ich spiele es einfach mal ab.

0: Es ist ein bisschen putzig fast schon, wie sich Kraftwerk vor fast 50 Jahren, das ist 78, die Zukunft vorgestellt hat. Für unsere Ohren heute klingt das sehr warmherzig, diese analogen Synthesizer. Wir sind die Roboter, war das. Und das ist mit Bezug auf ein Stück, das wir noch nicht erwähnt haben, nämlich die Produktion Lumina, bei der es um künstliche Intelligenz geht.
1: Genau, Lumina zeigen wir im Figurentheater, denn es ist eine Inszenierung mit Puppen. Und diese Inszenierung macht so einen ganz tollen Spagat zwischen sehr, sehr analogen Puppen, also die wirklich sehr, sehr haptisch sind und wo man aber auch gerade bei den Bühnenbildern, die da auf der Bühne sichtbar sind, sehen kann, dass die Rückseite aus Karton ist und die zum Teil, also je weiter das Stück voranschreitet, auch immer rudimentärer werden. Also nach hinten hinaus sieht man dann wirklich, dass nur noch mit so kleinen Klebepunkten zusammengeklebte Pfeifenputzer diese Puppen bilden. Und dieses Stück behandelt die Frage von der Entwicklung von KI aus ihren Anfängen über das Heute hinaus bis in einen vielleicht dystopischen Abriss dessen, was da auf uns zukommen kann. Und ich finde es eine wirklich sehr gelungene Inszenierung, bei der eben die sehr einfachen Mittel mit dem sehr komplexen Inhalt in einer großen komischen Reibung zueinander stehen. Und gleichzeitig verwenden die auf der Bühne auch Live-Kamera und erzeugen eigenes synthetische Musik auf der Bühne live in der Vorstellung. Also es ist auch technisch sehr anspruchsvoll und gleichzeitig wirkt es aber recht einfach. Also wirklich tolle Sache. Toll gemacht und wir zeigen es im Figurentheater.
0: Soweit also zu dem offiziellen Festivalprogramm, das eben dann auch mit der Preisverleihung am Ende nochmal besonders hervorgehoben und prämiert wird. Also zwei Preise werden verliehen. Welche zwei sind das denn?
1: Das Tolle an diesen zwei Preisen ist, dass wir das vorher nicht festgelegt haben, sondern dass die Jury entscheiden kann, welche zwei Inszenierungen sie nach welchen Kriterien auszeichnen möchte.
0: Okay, das ist mal interessanter, als wenn vorher schon alles klar ist. Also, das wird es dann am letzten Festivaltag geben, diese Preisverleihung. Da kommen wir am Ende nochmal drauf. Ein ebenso wichtiger Teil dieses ganzen Programms ist das, was du als Off-Teil des Festivals benannt hast, nämlich die Produktionen, die das Stadttheater und die Kooperationspartner zeigen im Rahmen des Festivals. Über die wollen wir auch noch sprechen. Das ist einmal das Figurentheater, das schon erwähnte, und auch das letzte Kleinod, das zwei Produktionen zeigt, und dann das Stadttheater auch nochmal mit zweien. Fangen wir mal an mit dem Märchenwald des Figurentheaters. Worum geht's da?
1: Märchenwald ist eine Inszenierung, wenn wir für Kinder ab 3 spielen, nie Zeit haben und die sagen, sie würden wahnsinnig gerne mal wieder Figurentheater sehen, sie trauen sich aber nicht so neben den Kindern zu sitzen. Für die ist das eben ein guter Abend und eine gute Gelegenheit.
0: Dann gibt es eine Produktion des letzten Kleinods, die heißt Sielhäfen. Und ich glaube, da ist nur der Startpunkt bekannt erstmal, oder?
1: Ja, es ist schon ein bisschen mehr bekannt. Das letzte Kleinod ist ja neben seinem Theaterzug auch vor allem dafür bekannt, dass es stilistisch sich immer mit dokumentarischem Theater befasst. Und Sielhäfen ist eine Inszenierung des dokumentarischen Theaters, die im Kutterhafen in Bremen spielt und die sich mit der Krabbenfischerei beschäftigt. Und der Abfahrtort, das ist richtig, das ist vorm Stadttheater mit dem Bus. Also wer da Tickets besorgt, der weiß, dass vorm Stadttheater dann der Bus abfährt und man fährt mit dem Bus nach Bremen raus, erlebt dann diese Inszenierung, an der auch Jugendliche beteiligt sind. Also da beißt sich die Katze in den Schwanz und wir haben eben mit unserem Kooperationspartner da auch jemanden, der mit jungen AkteurInnen arbeitet.
0: Und dann gibt es noch eine zweite Produktion des letzten Kleinods mit dem Namen Hüttenwerk.
1: Genau, Hüttenwerk ist noch nicht zur Premiere gekommen. Das ist eine Inszenierung, die sich mit der Stahlindustrie befasst und die wieder im Theater Zug spielen wird. Und weil das so ist und da gerade aktuell die Proben sind, gewährt uns das letzte Kleinod einen Einblick in den aktuellen Probenstand. Das heißt, wir fahren raus nach Geestensee an den Bahnhof, also jeder und jede individuell mit dem Zug. Und dort in Geestensee im Zug können wir dann Auszüge aus der Probenarbeit an Hüttenwerk erleben.
0: Das kann ich übrigens aus eigener Anschauung sehr empfehlen, da mal hinzufahren. Das ist der Hauptsitz des letzten Kleinods. Dieser ozeanblaue Zug ist wirklich beeindruckend. Und auch der Ort, an dem die ja hauptsächlich ihre Arbeit machen, wenn sie nicht unterwegs sind. Dann gibt es noch zwei Stücke, die

0: unser Publikum hier vielleicht schon gesehen hat oder vielleicht auch noch nicht. Das ist einmal Troja, das ihr im Jupp spielt, nehme ich an dem Ort, wo es auch normalerweise gezeigt wird.
1: Ja, genau.
0: Willst du zu Troja noch was sagen oder gehen wir davon aus, dass das alle wissen?
1: Ich erzähle vielleicht ein bisschen was. Troja, blinde Passagiere im trojanischen Pferd. Es begegnen sich zwei Kinder im trojanischen Pferd. Das eine Kind ist auf der trojanischen Seite, das andere auf der griechischen Seite. Und die beiden tragen stellvertretend für ihre jeweiligen Völker diesen Krieg miteinander aus und entscheiden aber am Ende, ihn nicht zu Ende zu führen, sondern sich dem Krieg zu entziehen. Dennoch wird die Stadt Troja durch die Griechen in Schutt und Asche gelegt. Und das ist gleich denn das Sprungbrett für die nächste Inszenierung, nämlich Dido und Aeneas, A Love Story. Bei dieser Oper, bei diesem Opernstoff von Henry Purcell, geht es nämlich genau da los, wo es bei Troja aufgehört hat, nämlich diejenigen, die in Troja nicht mehr leben konnten, weil die Stadt einfach vernichtet worden ist, fliehen. Und der Prinz Aeneas von Troja hat von den Göttern den Auftrag bekommen, Italien zu gründen und Rom zu begründen und macht sich also per Seeweg auf den Weg und dann landen sie erstmal in Karthago. Also da hat der Wind sie in eine falsche Richtung getrieben und sie sind in Nordafrika gelandet. Und er verliebt sich in Königin Dido. Es passt weder in seinen noch in ihren Lebensplan. Also er muss ja nach Italien und sie ist Königin dort und muss eigentlich für ihr Volk da sein. Und diese Frage nach, wie gehen wir jetzt mit dieser Liebe um, wird dann auch noch torpediert von Hexen und Zauberinnen. Und es sorgt dafür, dass Aeneas abreist und sie dort mit gebrochenem Herzen zurückbleibt und Dido sich dann also das Leben nimmt. Und da das jetzt erstmal kein Stoff ist, der sich total gut eignet für einen Kinder- und Jugendchor, der eben vom Stadttheater diese Inszenierung auf die Bühne bringt, haben wir als Team dieser Inszenierung entschieden, dass wir die Kinder und Jugendlichen die Fragen um die Liebe, die in diesem Stoff stecken, befragen lassen und dass sie schauen, was eigentlich Liebe ist, wie sich das äußert, wenn jemand in einen verliebt ist und welche Möglichkeiten es gibt, aus Liebeskummer wieder rauszukommen. Und das haben wir dann verschnitten mit eben der klassischen Oper von Henry Purcell und dazu noch ein paar Songs genommen aus dem deutschen Popmusikrepertoire und das alles in eine tolle Inszenierung gegossen. Beide Inszenierungen, sowohl Troja als auch Dido und Aeneas, sind in ihrer letzten Vorstellung. Das heißt also, wer es noch nicht gesehen hat, hat da die Möglichkeit, diese beiden Stücke sogar hintereinander an einem Vormittag, nämlich am nächsten Mittwoch, auch noch zu sehen.
0: Also der kaufe sich eine Karte oder zwei Karten oder er schweige für immer, wie es an anderer Stelle heißt.
1: Genau.
0: Genau. Dann gibt es noch einen Teil dieses Festivals, den wir noch gar nicht erwähnt haben, der unter dem Stichwort Treibgut läuft. Das sind 6 Beiträge von 4 Verlagen von Stücken für Kinder und Jugendliche, die von den jeweiligen Verlagen präsentiert werden und dem Publikum vorgestellt werden. In welcher Form wird das passieren?
1: Ja, wir haben festgestellt, dass gerade das Fachpublikum, das herkommt, aber auch unser Publikum hier sich sehr interessiert für Stücke, die für junges Publikum geschrieben sind. Und jetzt kann man sich natürlich im stillen Kämmerlein hinsetzen und diese ganzen Stücke immer lesen, aber manchmal verpasst man dann etwas, weil man es schon mal gelesen hat vor vielen Jahren und es in der Schublade gelandet ist unter den Unterlagen und man dachte so zu dem Zeitpunkt, ah, es passt gerade nicht und dann hat man es vergessen. Oder es ist ein neuer Text, den man noch nicht gelesen hat. Und diese Zusammenstellung aus unterschätzten Schätzchen aus der Schublade und dem, was gerade so wirklich ganz brandaktuell auf den deutschen Bühnen ist, die wollten wir uns mal anschauen. Und wir haben diese Verlage ins Boot bekommen, dass sie bei uns mit AutorInnen anreisen und mit diesen AutorInnen diese Stücke vorstellen, diese Stoffe vorstellen und ihre Perspektive darauf, wie dieser Text zustande gekommen ist und warum er so interessant ist für Bremerhaven. Und es gibt einen Text, der tatsächlich in Gänze zu erleben sein wird.
0: Ich wollte sagen, es gibt noch ein Bonbon, denn es gibt eine Kollegin aus unseren eigenen Reihen, die eins dieser Stücke geschrieben hat. Das hat man ja auch nicht immer.
1: Ja, Coco Plümer hat fürs Stadttheater Bremerhaven ja schon verschiedene Texte geschrieben. Einen fürs junge Theater, Elementar hieß das mobile Stück, mit dem wir durch Schulen

0: gereist sind. Und aber eben auch für den Abendspielplan hat sie schon Textadaptionen gemacht, für die Bagage zum Beispiel. Und weil sie eine wirklich sehr talentierte Autorin ist, hat sie ein Stipendium gewonnen und mit diesem Stipendium die Möglichkeit gehabt, einen Theatertext zu schreiben, der an einem anderen Theater zur Uraufführung gekommen ist. Der Theatertext heißt Ey, Alter. Er befasst sich mit Generationen, Unterschieden, mit dem Altwerden, mit dem Altern, mit Klischees, die damit verbunden sind. Und er ist am Jungen Theater in Karlsruhe zur Uraufführung gekommen und das ist im Moment noch das einzige Theater, das diesen Text spielt. Ich sage im Moment noch, weil sich das sicherlich sehr bald ändern wird. Vor allem dann, wenn man ihn hier in Bremerhaven in einer vollen Lesung gehört hat, denn unser Ensemble und das erweitert um Kai Krause aus dem Abendspielplan wird dieses Stück einmal komplett für unser Publikum lesen.
1: Ich wollte gerade sagen, es hat eine Besonderheit, es braucht nämlich einen alten Schauspieler, um dieses Stück zu Gehör zu bringen oder auch zu spielen. Und das wird eben Kai Krause sein und das Ensemble aus dem Jupp. Wir haben jetzt noch ein Lied vor uns, das Bezug nimmt auf Dido und Aeneas. Und da wollte ich Lars dich nochmal schnell was fragen. Dido und Aeneas hast du gesehen, nehme ich an.
2: Ja.
1: Ich habe es nämlich leider noch nicht gesehen. Und ja. Ich wollte mal fragen, was dein Eindruck war von diesem Projekt mit Kindern und Jugendlichen.
2: Das ist wahnsinnig berührend. Hm. Also es ist erstmal vom Leitungsteam wirklich sehr, sehr klug sozusagen übersetzt worden, dass unser Kinder- und Jugendchor das wirklich überzeugend auf die Bühne bringen kann, was ich mir gar nicht so vorstellen konnte, aber ich hatte natürlich Vertrauen. Und dann ist das ist so authentisch, wie die Kinder und Jugendlichen jeweils aus ihrer Perspektive diese Themen rüberbringen, dass das wirklich unglaublich berührend ist. Die Geschichte erzählt sich toll, aber ich glaube, am meisten kommt das Emotionale rüber und das gefällt mir bei Kunst immer so gut. Also, denn wir sind ja, also wir machen ja nicht Theater, um eine historische Geschichte zu erzählen, sondern Theater beginnt dann zu leben, wenn es uns berührt, also wenn es uns persönlich angeht und wenn das Schicksal von Menschen aus der Mythologie plötzlich für uns reell werden und wir Parallelen zu unserem Leben herstellen oder so. Und das kommt dabei unglaublich gut rüber. Und ich bin wirklich so froh darüber, dass wir diesen Kindern und Jugendlichen und auch deren Angehörigen und so etwas geben können. Das werden die ihr Leben nicht vergessen, dass sie daran mitgewirkt haben.
1: Also wer es noch nicht gesehen hat, ich zum Beispiel, sollte dringend hingehen und sich das noch angucken. Wir haben einen Song, der im Stück vorkommt, natürlich anders, in eine andere Version, sondern wir haben das Original heute. Das ist Still von Jupiter Jones. Übrigens, kleiner Funfact am Rande, Jupiter Jones ist der englische Originalname des berühmten Kindes Justus Jonas, das wir alle kennen.

0: Das war Still von Jupiter Jones und Sie hören hier immer noch die Rampensau, das Radiomagazin des Stadttheaters Bremerhaven. Und wir reden schon den größeren Teil dieser Stunde über Hart am Wind und darüber sprechen wir auch noch weiter mit meinen beiden Gästen Bianca Suhenne und Lars Tietje. Wenn man so ein Festival zusammenstellt, braucht man ein Programm. Man hat 10 Produktionen, die du eingeladen hast oder die insgesamt eingeladen sind. Und die muss man ja irgendwie auswählen. Das heißt, man muss sehr viel rumfahren und sehr viel Theater gucken. Mit wem zusammen hast du das gemacht und wie geht das?
1: Ja, das ist tatsächlich eine Sache, die mit dem AK zusammen funktioniert. Der AK stellt oder schlägt vor, wer in der Festivaljury sein könnte. Und die Personen, die in der Jury waren dieses Mal, waren die beiden SchauspielerInnen Sebastian Brummer und Annalena Hitzfeld aus Lübeck. Und die freie Theatermacherin, Dramaturgin und Theater

0: Bundesländern. Und wir haben versucht, so viel wie möglich davon live zu sehen. Es ist aber nicht möglich, dass alle vier Personen alle Stücke live sehen können. Ganz einfach auch deshalb, weil man nicht gleichzeitig an zwei Orten sein kann und einige der Vorstellungen dann eben doch zeitgleich stattgefunden haben. Also so haben wir uns dann aufgeteilt, so viel wie möglich. Und alles, was wir nicht live sehen konnten, haben wir auf Video angeschaut. Und die meisten Sachen sind auf Video auch ganz gut zu beurteilen. Und nicht selten haben wir beides gemacht. Also erst Video geguckt und dann gesagt, das ist interessant, da gucken wir nochmal live rein.
1: Ja, weil es ist ein riesiges Gebiet. Also wer sich auskennt, weiß, es ist ungefähr das Sendegebiet des NDR plus Bremen. Also von der niederländischen bis zur polnischen Grenze in ostwestlicher Richtung und nordsüdlicher, sage ich mal, von Göttingen bis Flensburg. Also genau. Ist nicht gerade klein.
0: Ja, und etwa so weit waren auch wirklich die Bewerbungen. Also wir hatten aus Göttingen, aus Schwerin, aus Lübeck, aus Wilhelmshaven ist, glaube ich, nach Westen hin das weiteste. Aber es gibt dann schon wirklich auch ordentliche Strecken, die man da zurücklegt. So. Und es ist aber nicht so, dass wir das Gefühl haben, wir müssen jetzt ganz viel Theater angucken, sondern es ist ein großes Geschenk, das Theater bei denen zu Hause anzugucken und zu sehen, unter welchen Bedingungen die arbeiten, welche Strukturen die haben, wie die Bühnen bei denen aufgestellt sind. Das ist wirklich auch immer sehr lehrreich und fortbildend für uns. Und dann haben wir im Zoom uns zusammengefunden und alle Stücke miteinander diskutiert, haben für und wieder besprochen und haben geguckt, was bei Stücken, die irgendwie eine ähnliche Thematik behandeln, beim einen gelungen und beim anderen nicht ist und vice versa, also was bei dem anderen herausragend war und beim nächsten wieder unter den Tisch gefallen oder. Und dann haben wir angefangen, die Stücke nebeneinander zu legen und zu gucken, wie unsere FavoritInnen zusammenkommen und welches so die perfekte Festivalzusammenstellung für uns wäre, um sowohl diese große Region, aber auch die unterschiedlichen Arbeitsweisen, aber auch die unterschiedlichen Ästhetiken und Spielweisen abzudecken. Und das ist uns, glaube ich, ganz gut gelungen. Die Vielfalt ist jedenfalls groß, die hier in Bremerhaven zu sehen sein wird.
1: Jetzt ist so ein Festival, da haben wir ja schon drüber geredet, dass das viel Arbeit ist, aber es ist eben auch nicht alleine zu stemmen, schon gar nicht für ein Theater dieser Größe wie unseres, also Stadttheater Bremerhaven. Das heißt, wir haben eben die zwei Kooperationspartner. Lars, wie gewinnt man die Kooperationspartner und wie wichtig sind die, um so ein Festival dann durchzuführen?
2: Bianca hat es am Anfang schon gesagt, es war ja für uns erstmal die Frage, wollen wir mit anderen Städten, die auch ein institutionelles Theater haben, kooperieren und gemeinsam dieses Festival ausrichten, wobei wir es alleine, und da waren wir uns ziemlich schnell einig, dass das sich in Bremerhaven nicht anbietet, das mit anderen Theaterstädten zu machen, weil die entweder zu weit weg sind oder wir dann auch sozusagen, wenn wir es mit Bremen machen würden, dann eher Bremen auch sehr schnell zum Hauptort werden würde und uns ja wichtig war, dass der Bremerhaven auch im Fokus ist. Und dann sind wir sehr schnell eben drauf gekommen, wie Bianca am Anfang auch schon sagte, dass wir ja eben Bühnen in Bremerhaven haben. Ich finde wirklich, dass Bremerhaven mit nicht viel mehr als 100.000 Einwohnern eine wirklich reiche Kulturszene hat, ein Kulturangebot, viel freie Kultur eben auch und Spielstätten. Und dann sind wir an unsere KollegInnen rangetreten und haben eben gefragt, wer würde mitmachen oder wo können wir eure Spielstätte nutzen oder wo könnt ihr euch auch als Ensemble, als Kultureinrichtung einbringen. Und das eine ist ja das Theater im Fischereihafen oder eben die Hafenplaza, in der wir als Spielstätte spielen. Und das andere ist eben, und da haben wir auch einfach einen guten kollegialen Austausch und versuchen auch immer zu sehen, was wir gegenseitig so machen. Das ist eben das Figurentheater, die diese wunderbare Spielstätte haben, in einem geschichtsträchtigen Gebäude, was so ein bisschen die Geschichte des Fischereihafens ja darstellt in Bremerhaven, und dann eben dieses tolle letzte Kleinod, die so spannende Projekte machen und so besonders aufgestellt sind mit ihren, sie sagen, sie inszenieren Orte und deren Geschichten. Also dieses, wie Bianca sagt, das dokumentarische Theater, die das so klug machen und auch es immer schaffen, die Menschen dann einzubinden. Also das sind beides Einrichtungen, die frei sind, die nicht so wie wir Angestellte beim Magistrat sind und ihr regelmäßiges Einkommen haben, sondern immer wieder um Fördermittel und um Förderung werben müssen, mit Profis arbeiten und im Fall vom letzten Kleinod eben auch es ihnen immer gelingt, die Menschen, also Laien einzubinden und daraus ganz tolle Events zu machen. Und das finden wir einfach sehr, sehr spannend. Und so können wir auch nach draußen zeigen, was

0: es hier für eine reiche Kultur gibt. Und wir bereichern uns natürlich auch immer, weil wir einfach ganz andere Perspektiven reinkriegen, die einfach ganz anders sind als unser Theateralltag und unsere Produktionszyklen und unsere Produktionsweisen.
1: Jetzt haben wir das ganze Programm einmal gehört, wir haben es vor der Nase, aber zum Abschluss noch einmal, Bianca, wenn jetzt jemand sagt, okay, das interessiert mich jetzt, ich will das mir antun, sozusagen im positiven Sinn, dieses volle Programm, wie sieht der erste Festival, der richtige Festivaltag aus nach der Eröffnung, der 5. Mai?
2: Ja, gehen wir einmal davon aus, es ist wirklich ein komplett freier Tag und Sie haben den zur Verfügung. Dann, liebes Publikum, gehen Sie um 9.30 Uhr ins Jupp und schauen sich dort Buddeln an. Und dann gehen Sie um 11 Uhr rüber ins große Haus. Dort findet Bambi eine Expedition in den Wald statt. Dann springen Sie ganz schnell in den Bus, entweder den Hafenliner oder einen der 505 oder 6, die zum Fischereihafen rausfahren und schauen dort Du bist dran an. Und dann haben Sie die Qual der Wahl. Entweder Sie steigen um 15.30 Uhr in den Bus Richtung Bremen zu Sielhäfen oder Sie bleiben bei uns und schauen im Jubel Treibgut und lernen dann neue Stücke für junges Theater kennen. Und wenn Sie dann noch nicht genug haben, dann werden Sie nach einem kleinen Abendsnack rüberwandern, zurück in den Fischereihafen, dort ins Figurentheater und sich die Inszenierung des Figurentheaters Märchenwald ansehen. So sieht dann ein typischer Festivaltag aus.
1: Vielen Dank. Ich bin sehr gespannt auf das Programm, werde mir so viel angucken, wie ich kann. Vielen Dank, Lars Tietje, vielen Dank, Bianca Suhenne, dass ihr im Studio wart. 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Das hören Sie am 1. 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Verantwortlich für die Sendung und am Mikrofon verabschiedet sich Peter Hilton-Fliegel.

Schönen guten Abend, hier ist Peter Fliegel. Peters Musik von A bis Z, verantwortlich und am Mikrofon ist auch der Genannte. Und wir haben wieder mal eine neue Ausgabe jetzt im Mai 2026. Heute mit lauter Songs, in deren Titel das Wort Roads vorkommt. Das können echte Straßen.

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1: Das Verkehrsschild gewesen sein, das Sie auf der Tour irgendwo gesehen haben, was so viel heißt wie hier nicht stehen bleiben, sondern gucken und rübergehen. Also an einem Zebrastreifen an der Straße. Ein improvisierter Song, den Sie auf der Frankreich-Tour geschrieben haben, nach dem Abendessen im Hotel Mas de Pain in Le Saint-Buc in der Camargue. Und muss ein spontanes Songschreiben gewesen sein, also Mischung aus Improvisieren und Songschreiben. Zwei akustische Gitarren raus und irgendeiner hat offenbar ein Mikrofon in die Luft gehalten und diesen wunderbaren Moment festgehalten. Also, On the Road Since a Long Time, was man so treibt, wenn man auf Tournee ist. Das nächste Lied kennen Sie alle, aber nicht in dieser Version. Das ist, findet sich auf dem Compilation-Album Anthology 3, das am 27. Oktober 1996 erschienen ist. Es ist im Prinzip die gleiche Aufnahme wie auf dem Album Let It Be, die Sie eben alle kennen, nur ohne das Mastering durch Phil Spector, also das, was pur, was die Band im Studio gespielt hat, und auch ohne die nachträglich noch darüber geklatschten Streicher und diesen riesigen Chor, der aus dem Ding so eine, unter uns gesagt, scheußliche Pathosfalle gemacht hat, sondern eben pur, wie die Beatles den Song aufgenommen haben und das am 26. Januar 1969. Hier sind die Beatles mit The Long and Winding Road.
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False Night on the Road heißt das Lied und die Band heißt Fleet Foxes. Das war eine Bonus-CD zum Debütalbum, das auch einfach nur Fleet Foxes hieß und am 3. Juni 2008 erschienen ist. Es ist eine Folk-Rock-Band aus Seattle und das Lied, das sie hier spielen, ist eine alte englische Ballade über die Begegnung eines Schäferjungen mit dem Teufel, der hier eben als False Knight verspottet wird. Also mit Knight ist nicht die Nacht gemeint, sondern der Ritter. Und dieser Teufel versucht, den Jungen zu verführen. Und der Junge bleibt aber einfach stur stehen und sagt,

ich bewege mich hier nicht vom Fleck, weil Gott wird kommen und mich retten. Und das rettet ihn am Ende, weil er auf alle Verführungen des Teufels nicht eingeht. Einfach gar nicht eingeht. Einfach nur stehen bleibt und wartet. Ob das funktionieren würde oder nicht, auf jeden Fall ist es ein schönes Lied. In der Mitte haben wir Sheryl Crow gehört mit dem Song Every Day is a Winding Road von ihrem zweiten Studioalbum, das auch einfach nur Sheryl Crow hieß und am 24. September 1996 erschienen ist. Es war die zweite Single zu dem Album und übrigens war dabei im Studio die Band Crowded House, deren Sänger oder Gitarrist, das weiß ich jetzt nicht mehr, auch noch an dem Song mitgeschrieben hat. Und das Ganze ist ein Loblied auf die ständigen Windungen und Abzweigungen des Lebens. Also diese eben nicht als Hindernis oder Mühsal oder sonst was zu begreifen, sondern als schöne Überraschung, die einem jeden Tag aufs Neue blüht, wenn man morgens aus dem Bett steigt. Wir hören als nächstes einen Lied von Bob Geldof, das ich ewig nicht gehört habe. Es heißt Roads of Germany, war auf seinem dritten Soloalbum The Happy Club, das am 5. Oktober 1992 erschienen ist. Und es ist eine lange Ballade, über 5 Minuten der Song. Und Geldof warnt hier vor der giftigen Mischung aus Ignoranz und Hass im wiedervereinigten Deutschland, den er beobachtet. Ein paar 30 Jahre später sind wir nicht viel schlauer. Und er beschreibt eben die Straßen Deutschlands, die in den unterschiedlichen Zeiten von der deutschen Geschichte gebaut wurden und wiederholt immer wieder das Bild, dass sie mit Blut, Stahl und Leder im Zement erbaut wurden. Und es ist ein, wie ich finde, beeindruckendes Lied. Ich habe es, wie gesagt, ewig nicht gehört. Hier ist Bob Geldof mit Roads of Germany.

Echte gute Laune Musik, wie fast alle Songs dieser Band. Sie hören hier Peters Musik von A bis Z, heute mit einer Sendung mit lauter Songs, in deren Titel das Wort Road vorkommt. Und das hier waren The Hooters mit South Ferry Road. Das habe ich auf einer Best-of-Scheibe, die ich zu Hause im Regal stehen habe. Simply the Best heißt das, 1998 erschienen. Ursprünglich war der Song auf dem zweiten Studioalbum Nervous Night, das am 6. Mai 1985 erschienen ist. Dieser Song war allerdings keine Single, kein Verkaufshit. Die Singles von dem Album hießen All You Zombies und And We Die.

The Hooters mit South Ferry Road. Das habe ich auf einer Best-of-Scheibe, die ich zu Hause im Regal stehen habe. Simply the Best heißt das, 1998 erschienen. Ursprünglich war der Song auf dem zweiten Studioalbum Nervous Night, das am 6. Mai 1985 erschienen ist. Dieser Song war allerdings keine Single, kein Verkaufshit. Die Singles von dem Album hießen All You Zombies und And We Danced, die kennt man auch noch. Und diesen Song finde ich ziemlich unterschätzt. Was schade ist, aber sie haben ihn immerhin auf dieses Best-of-Album gepackt. So kann man ihn heute noch hören, wenn man das ursprüngliche Studioalbum nicht hat. In der Mitte haben wir einen schönen Vertreter des typischen Garagensounds aus Kalifornien gehört. Das waren The Grateful Dead mit dem Song The Golden Road to Unlimited Devotion, was auf ihrem Debütalbum The Grateful Dead drauf war. Am 17. März 1967 ist es erschienen. Und das war das erste Mal, der erste Song, den sie überhaupt im Studio aufgenommen haben. Sie haben bis dahin nur live gespielt. Und deswegen ist die Version auch so kurz geworden. Es gab sehr viel längere Versionen, die jahrelang im Live-Repertoire dieser Band waren. Es ist ein Song über ein barfüßiges Hippie-Mädchen. Und alle Bandmitglieder haben den Song gemeinsam geschrieben. Später hat ja hauptsächlich Jerry Garcia die Songs geschrieben. Aber das ist eben eins dieser Lieder, wo alle Bandmitglieder gemeinsam als Autoren und Komponisten verzeichnet sind. Es geht hier weiter mit einem meiner Lieblingslieder. Wir haben ja eingangs schon die Beatles gehört und einen Song, den Paul McCartney gesungen hat, wo man hört, wie toll, was für ein toller Songschreiber er ist, wenn man eben nicht die Songs nicht zukleistert mit zu viel Produktion drumherum. Und das hat er nochmal wieder gemacht im Jahr 2001. Am 11. November ist sein 14. Soloalbum erschienen. Das hieß Driving Rain. Er selber hat sich bedeckt gehalten, was die Bedeutung des Liedes angeht. Aber die Tatsache, dass es das erste Album war, das nach dem Tod von Linda McCartney, seiner Frau, die ja ziemlich jung an Krebs gestorben ist, erschienen ist und dass es der erste Song auf dem Album ist und alle weiteren Songs sich mit dem Neuanfang beschäftigen, glaube ich, da muss man nicht allzu weit gucken, um da zu verstehen, was mit dem Song gemeint ist. Es war der erste Song, den er mit seinen neuen Mitmusikern aufgenommen hat. Das waren Rusty Anderson an der Gitarre, Abe Laborial Jr. an den Drums, Gabe Dixon am E-Piano und Dave Kahn an der Orgel. Und er hat es eben wie zu Beatles Zeiten analog aufgenommen. Alle Musiker in einem Studio, alle

Einer der Songs, wo ich bis heute nicht dahinter komme, warum er heißt, wie er heißt. Aber er ist in der heutigen Sendung, weil er so heißt, wie er heißt. Das war die Band Portishead mit dem Song Roads. Und das Wort Roads oder Road kommt kein einziges Mal im ganzen Liedtext vor. Aber es ist ein wunderschöner Song. Von ihrem Debütalbum Dummy, das am 22. August 1994 erschienen ist. Und ich habe an dem, nein, nicht an dem Tag, ist Quatsch, aber als das Album erschienen ist, auch erfahren, dass es ein neues Genre geben soll, das sich Trip-Hop nennt. Also diese Mischung aus psychedelischen Sounds, relativ langsamen Songs, die aber eben letztlich auf einem Hip-Hop-Rhythmus basieren, nannte man dann Trip-Hop. Zusammen mit Massive Attack waren das die ersten Vertreter des Genres. Komplett neue Sounds, alles analog erzeugt übrigens bei Portishead, also nichts aus der Dose, alle Samples selbst produziert. Beth Gibbons, die ursprünglich Schauspielerin ist, singt zum ersten Mal professionell für dieses Album. Und Jeff Barrow und Adrian Utley waren so der Kern der Band, muss man sagen, und dann noch assoziierte Musiker drumherum. Eine ganz tolle Band, die nur ganz wenig produziert hat, also in, glaube ich, 25 Jahren nur 3 Alben oder sowas. Ich habe sie leider nie live gesehen. Das ist eine dieser Bands, wo es mich bis heute ärgert, dass ich es nie geschafft habe, sie live zu sehen. Ich weiß nicht, ob sie überhaupt noch Konzerte geben. Wie auch immer. In der Mitte haben wir Manfred Mann's Earth Band gehört. Davies on the Road Again, eins ihrer berühmtesten Lieder. Auch wenn diese Sendung eigentlich dafür bekannt ist, nicht so bekannte Songs zu spielen, bei dem heutigen Thema war das, ist das nicht ganz zu vermeiden. Ich habe das Lied auf einem Sampler, der den schönen Titel trägt 20 Years of Manfred Mann's Earth Band und am 12. November 1990 erschienen ist. Ursprünglich war der Song auf ihrem 8. Studioalbum Watch, das am 24. Februar 1978 erschienen ist. Und ich habe Studioalbum gesagt, trotzdem, es ist eine Live-Aufnahme, der man aber nicht anhört, dass es eine Live-Aufnahme ist. Ich habe nie ganz verstanden, was der Sinn dieser Übung sein soll, aber wie auch immer. Und die ursprüngliche Live-Aufnahme, also die ursprüngliche Aufnahme dieses Songs bei dem Konzert gibt es auch in voller Länge in späteren Ausgaben. Da dauert sie weit über 7 Minuten. Hier haben sie sie im Studio dann noch auf 3 Minuten 38 runtergekürzt, um das Ganze als Single zu veröffentlichen. Ursprünglich war der Song übrigens von The Band, also die Band, die mit Bob Dylan zusammen bekannt geworden ist und dann auch eigene Alben gemacht hat, nur noch unter dem Namen The Band. Und der Produzent und der Gitarrist Robbie Robertson hat für den Produzenten, der dann selber als Musiker in Erscheinung getreten ist, John Simon heißt er, für dessen Soloalben ein paar Songs geschrieben und da war Davies on the Road Again dabei. Der Song ist damals aber ziemlich untergegangen und erst durch die Coverversion von Manfred Mann ein weltberühmter Hit geworden. Wir bleiben beim Thema, wie versprochen. Hier kommt eine Band, die in den 60er Jahren ziemlich berühmt war, aber nur ziemlich kurz und dafür aber erstaunlich langlebig. In der Zeit, als ich in Wilhelmshaven gelebt habe und dort am Theater gearbeitet habe, gab es ein Café in Shortens, das Fair Café, ich glaube, es gibt es immer noch. Und da hat mir irgendwann einer der Schauspieler, mit denen ich dort gearbeitet habe, gesagt, er sei gestern dort gewesen und hätte The Pretty Things gesehen. Das muss zwischen 2008 und 2011 gewesen sein, weil dann ist der weggegangen. Also es gibt die Band, gab es damals noch, ob es jetzt immer noch gibt, weiß ich nicht. Ihr Debütalbum hieß schlicht The Pretty Things, ist am 12. März 1965 erschienen. Und dieser Song, den wir jetzt hören, ist im Original ein 12-taktiger Blues von Bo Diddley.

0: Der Gitarrist und Sänger Dick Taylor war übrigens ein Gründungsmitglied der Rolling Stones, ist aber sehr bald wieder ausgestiegen und hat dann eben seine eigene Band gegründet, die Pretty Things. Und im Kielwasser der inzwischen berühmt gewordenen Stones, die den Song auch gecovert haben, den wir gleich hören werden, waren eben die Pretty Things kurze Zeit echte Shooting Stars in der Szene in England und auch in Amerika. Und es gab dann wahnsinnig viele Umbesetzungen in der Band, Wechsel. Sie haben einen neuen Stil ausprobiert und haben keine großen Erfolge mehr gehabt. Und Anfang der 70er Jahre sind sie ziemlich in Vergessenheit geraten. Aber eben, wie heißt es so schön manchmal, Totgesagte leben länger oder solche Dinge, haben sie es irgendwie geschafft, weiter am Ball zu bleiben. Wir hören aber hier ihren allerersten Hit. Es war die erste Single von ihrem Debütalbum. Hier sind The Pretty Things mit Roadrunner.
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Es gibt ein paar Dinge, die gegen Chris Rea sprechen. Also ich rede jetzt von Driving Home for Christmas und Josephine. Ziemlich schmalzige Sachen, aber es gibt auch Sachen, die für ihn sprechen, nämlich diese zwei Songs, The Road to Hell Part 1 und Part 2, die man so eigentlich nie hintereinander im Radio hört, was schade ist, weil nur so macht das Ganze überhaupt Sinn. Auf seinem 10. Studioalbum, das auch The Road to Hell hieß, waren die beiden Songs drauf. Die ersten beiden sind es. Am 30. Oktober 1989 ist es erschienen. Gestorben ist Chris Rea übrigens am 22. Dezember 2025, 24 Jahre nach der ersten Diagnose, dass er Bauchspeicheldrüsenkrebs, Mann, schwieriges Wort, hat. Und er hat wirklich 24 Jahre lang weiter gekämpft, ist immer wieder auf die Bühne gegangen, hat weiter Songs gemacht. Wenn man die späten Live-Aufnahmen guckt, dann sieht man, wie dieser Mann unterwegs war. Eine wahnsinnig berührende Geschichte, finde ich. Und das war die erste Stunde Peters Musik von A bis Z. Es geht jetzt subito in die zweite Stunde.

Hier ist Peters Musik von A bis Z. Wir sind in der zweiten Stunde. Die erste Stunde hat geendet mit Chris Rea und seinem schönen Song The Road to Hell. Und hier geht es weiter mit Songs, in deren Titel das Wort Road vorkommt. Das ist heute das Thema. Wir sind bei R, also es kommt noch einiges im Alphabet, bis wir bei Z ankommen, falls wir heute bis zu Z kommen. Aber es bleibt streng alphabetisch, damit es stilistisch, wie sich das gehört in dieser Sendung, schön Kraut und Rüben ist. Peters Musik von A bis Z verantwortlich und am Mikrofon ist Peter Hilton-Fliegel.

Ein ziemlich untypischer Song für diese Band, das sind die Red Hot Chili Peppers mit dem schönen Lied Road Trippin'. War auf ihrem 7. Studioalbum Californication am 8. Juni 1999 erschienen, als 5. Single des Albums dann am 12. Dezember 2000 nochmal rausgekommen. Das Lied erzählt von der Rückkehr des Gitarristen John Frusciante in die Band, die der Sänger Anthony Kiedis und Bassist Flea mit einem Surfausflug nach Big Sur gefeiert haben sollen. Und dort auf diesem Ausflug haben sie das Lied geschrieben und auch gleich am selben Tag noch mit komplett akustisch eingespielt. Deswegen ist der Schlagzeuger auch nicht dabei. Also nur Gitarre, Bass und Gesang. Und noch ein kleines Streichquartett haben sie dann noch dahinter gelegt bei einer weiteren Session. Ein sehr schönes Lied, wie ich finde. Und ich finde, es gibt blödere Arten, die Rückkehr eines Bandmitglieds in die Band zu feiern. Hier ist Peters Musik von A bis Z mit Songs, in deren Titel das Wort Roads vorkommt. Und es geht mit den Rolling Stones weiter. Von ihrem 3. Studioalbum The Rolling Stones Now am 13. Februar 1965 erschienen. Und einige Songs dieses Albums waren schon im Januar 65 veröffentlicht worden, auch schon auf Rolling Stones No. 2. Es ist ein ziemliches Durcheinander bei den Veröffentlichungen der Rolling Stones in dieser Zeit, weil sie jeweils in UK, also in England, Vereinigten Königreich und in den USA in unterschiedlichen Reihenfolgen mit unterschiedlichen Titeln erschienen sind. Also ein bisschen ein Durcheinander. Auf jeden Fall ist der Song aus dem Jahr 1965 und der ursprüngliche Song ist ein Boogie Woogie von 1940 von Don Ray, den der für die Andrews Sisters geschrieben hat. Und hier hören wir die Stones in ihrer Urbesetzung: Mick Jagger, Keith Richards, Brian Jones, Charlie Watts und Bill Wyman plus Ian Stewart am Piano. Hier sind die Rolling Stones mit Down the Road a Piece.

weiß nicht, wie oft ich diese Aufnahme dieses Liedes schon gehört habe, aber ich lege mich fest, es ist die schönste, die ich kenne. Das war Bruce Springsteen and the E Street Band mit Thunder Road, eine selten gehörte Live-Aufnahme mit Roy Bittan am E-Piano. Und ich weiß nicht, wer dieses Glockenspiel spielt, das ganz leise im Hintergrund manchmal an ein paar Stellen dieselben Akkorde mitspielt mit dem E-Piano. Das hört man fast nicht, wenn man nicht genau hinhört. Und eben natürlich, wie der Schweizer sagen würde, auf der Schnurrgige, Bruce Springsteen, also an der Mundharmonika und am Gesang. Und das Ganze gibt es auf dem Live-Album Hammersmith Odeon London 75. Erschienen ist es allerdings erst am 28. Februar 2006. Die Aufnahme wurde gemacht am 18. November 1975. Es war die Tour für das dritte Album Born to Run. Und Bruce Springsteen war damals in Europa noch nicht besonders bekannt und musste um großes Publikum kämpfen. Und ich weiß nicht, ob es daran liegt, aber ich mag dieses Album wahnsinnig gerne, weil die Aufnahme, also auch alle anderen Songs, wahnsinnig rau und gleichzeitig verletzlich mit einer tollen Energie. Also es ist eines der schönsten Alben, Live-Alben, das ich kenne. Und hier, wie gesagt, die schönste Version, die ich kenne, dieses Songs. Thunder Road war das. In der Mitte haben wir Frank Sinatra gehört, auch eine Live-Aufnahme. On the Road to Mandalay heißt das Lied. Berühmter Song, den er ja schon viel gespielt hatte, damals schon. Und er erzählt die schöne Geschichte, warum der auf dem Album nicht drauf sein durfte, für die Veröffentlichungen in England. Und das Album ist eine Live-Aufnahme mit dem Titel With the Red Norvo Quintet Live in Australia 1959. Und ich finde, es ist eins der schönsten Alben von Frank Sinatra. Es gilt als eins der rauesten, weil er hier am freiesten mit dem Material spielen kann, weil er mit einer kleinen Band unterwegs ist, die wahnsinnig toll auf ihn eingeht, musikalisch als auch textlich. Und bei der Auswahl der Songs ist es eins der interessantesten Alben oder Live-Alben zumindest von Frank Sinatra. Wir hören weiter hier eine Band, die berühmt geworden ist mit ganz anderen Liedern, hier von ihrem Debütalbum, das genauso hieß wie die Band selber, Supertramp. Am 14. August 1970 ist es erschienen, noch von den 60er Jahren beeinflusster Prog-Rock, überhaupt kein Erfolg damals, sang- und klanglos untergegangen, erst im Nachhinein von Fans wie mir und anderen geschätzt. Ich finde es wirklich ein tolles Album. Die Texte hat übrigens allesamt der Gitarrist Richard Palmer geschrieben, weil weder Roger Hodgson noch Rick Davies Lust hatten, Texte zu schreiben. Die wollten nur Musik machen. Und Richard Palmer hat mal gesagt, das war für ihn wie Hausaufgaben machen. Er musste sich zu Hause hinsetzen und zu dem, was die da im Studio geprobt hatten an Songs, irgendwelche Texte sich aus den Fingern saugen. Ich weiß nicht, ob der Song deswegen It's a Long Road heißt, aber es ist ein toller Song geworden. Und hier

Das war eine der bekanntesten Reggae-Bands, Toots and the Maytals, mit ihrem Sänger Toots Hibbert, der übrigens auch vor kurzem gestorben ist, mit einem sehr schönen Cover, einer sehr schönen Coverversion dieses berühmten Songs Take Me Home Country Roads. Ich finde, es ist ein Beispiel dafür, wie man aus einem latent spießigen Country-Song ein Lied über Befreiung und auch so ein bisschen Widerstand machen kann, weil wenn man weiß, in welcher Gegend der gelebt hat auf Jamaica und wie hart das Leben da für Schwarze war in der Zeit kurz nachdem Jamaica überhaupt erst ein eigener Staat geworden war, dann hört man das Lied anders. Auf dem zweiten Studioalbum dieser wunderbaren Band war es, In the Dark hieß es und ist im September 1974 erschienen. Toots and the Maytals mit Take Me Home Country Roads. In der Mitte haben wir einen Song gehört, der jetzt auch nicht gerade unbekannt ist, was heute ein bisschen eben am Thema der Sendung liegt. Road to Nowhere von den Talking Heads war auf ihrem 6. Studioalbum Little Creatures, das am 10. Juni 85 erschienen ist und im Übrigen auch als Single rausgekommen ist. Und David Byrne hat über den Song etwas gesagt, von dem ich bestätigen kann, dass es ihm gelungen ist. Er wollte ein fröhliches Lied schreiben über Verdammnis, Tod und den Weltuntergang. Also ich würde sagen, Aufgabe erfüllt. Wir machen weiter mit einer meiner liebsten Bands, die ich auch einmal live gesehen habe. Sie heißt The Toy Dolls. Die existieren seit 1979, wobei das einzige ständige Mitglied der Sänger und Gitarrist Michael Allgaier ist, der sich Olgar nennt. Und 1985 habe ich sie live in Basel gesehen, im Totentanz. Der einzige große Hit war in dieser Zeit Nelly the Elephant hieß der. Und das Debütalbum ist 83 erschienen, im März hieß Dig That Groove Baby. Und der Song trägt den schönen langen Titel Queen Alexandra Road is where she said she'd be, but was she there to meet me? 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So, hier kommt ein Song, der zur Kategorie des sogenannten Fun Punk gehört. Wie gesagt, ich habe die einmal live gesehen. Der Sänger ist ein sensationell guter Gitarrist und ich habe, glaube ich, an dem Abend 2 Stunden durchgetanzt. Hier sind die Toy Dolls mit dem Song, ich sag's nochmal, Queen Alexandra Road is where she said she'd be, but was she there to meet me? 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

Ich mache jetzt was, was ich sonst nie mache in dieser Sendung. Ich unterbreche nach dem ersten Song schon wieder. Das waren die Toy Dolls. Queen Alexandra Road is where she said she'd be, but was she there to meet me? 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

und zusammengefasst mit dem schönen Titel Orphans, Doppelpunkt, Brawlers, Ballers and Bastards. Da hat er Aufnahmen aus den Jahren 1984 bis 2005 zusammengefasst, die er sonst nicht veröffentlicht hat. Und das ist dann erschienen am 17. November 2006. Und das Lied Road to Peace ist, glaube ich, eins der wenigen, von denen, die ich kenne, ist das einzige offen politische Lied, das Tom Waits überhaupt je geschrieben hat. Es war auf der ersten Platte, Brawlers, die eher Rock and Blues orientiert ist für Tom Waits Verhältnisse. Und Road to Peace handelt vom Krieg zwischen Israel und den Palästinensern und beklagt, dass auf der Straße zum Frieden immer und immer und immer wieder getötet wird. Und ich finde, Tom Waits schafft es als einer der wenigen Westler, auf beide Seiten zu gucken, ohne dass man das Gefühl hat, er hat keine Ahnung.

Das ist jetzt nicht unbedingt ein eingängiger Song aufs erste Hören, aber ein wahnsinnig schönes Lied, finde ich. Road So Clear heißt es. Moment mal, was ist denn jetzt hier los? Ach, das ist der Übergang in den nächsten Song. Das ist schlecht geschnitten auf dieser CD. Entschuldigung, ja, ein sehr schöner Song, wie ich finde, von Cassandra Wilson. Road So Clear heißt er, war auf ihrem 13. Studioalbum Belly of the Sun. Heißt, das ist am 26. Februar 2002 erschienen. Und sie selber stammt aus Jackson, Mississippi und hat in einem Interview gesagt, dass sie sich, also 1955 geboren, und hat eben gesagt, dass sie sich bis ungefähr ums Jahr 2000 rum sich nicht getraut hat, ein Album mit Musik aus ihrer Heimat zu machen, also dem Mississippi Delta. Und dann hat sie gesagt, jetzt will sie es doch mal versuchen. Bis dahin war alles, was sie gemacht hat, eindeutig Jazz. Hier wird es eben ein bisschen anders auf diesem Album. Es ist eine Mischung aus für das Album geschriebenen Songs, auch von ihr selber. Oder diesen Song hat eine Jazz-Pianistin, mit der sie viel arbeitet, Rhonda Richmond, geschrieben. Aber es sind auch so berühmte Lieder drauf wie The Wait von Robbie Robertson oder Wichita Lineman von Jimmy Webb oder Shelter from the Storm von Bob Dylan. Aber eben alle in diesem typischen Mississippi-Delta-Stil arrangiert. Wahnsinnig schönes Album. Ich finde immer, das ist ein Album, das man eigentlich am besten hört an Tagen, wo es so heiß ist, dass man nur im Schatten sitzen mag und eiskalte Getränke zu sich nehmen, mit oder ohne Alkohol. Von denen gibt es hier im Norden nicht so viele, aber vielleicht gibt es den einen oder anderen. Dann, wenn Sie das Album noch nicht kennen, dann versuchen Sie es mal zu hören. Belly of the Sun von Cassandra Wilson. Peters Musik von A bis Z geht dem Ende zu. Ich habe noch einen kleinen Rausschmeißer vorbereitet. Der wird nicht reichen, bis die Stunde voll ist. Aber dann werde ich Ihnen noch ein bisschen hinterher spielen. Ein paar Minuten von dem Song, den Sie immer am Anfang als Jingle hören. Interstellar Overdrive von Pink Floyd, von ihrem Debütalbum The Piper at the Gates of Dawn von 1967. Da kommt dann noch so ein bisschen was hinten dran. Ist ein Instrumentallied. Vielleicht spiele ich das auch mal irgendwann in voller Länge. Es dauert nämlich 9 Minuten und 40 Sekunden. Der Rausschmeißer ist der zweite Song der Beatles am heutigen Abend. Why Don't We Do It in the Road? Paul McCartney hat behauptet, er hat den Song geschrieben, als sie in Indien waren. Also das stimmt, aber er hat behauptet, er hat ihn geschrieben, weil er zwei Affen gesehen hat, die sehr schnell und sehr kurz kopuliert haben und dann wieder ihrer Wege durch den Dschungel geflüchtet sind. Und darauf ist er auf die Zeile gekommen, Why Don't We Do It in the Road? Das war auf dem weißen Album. Ich habe die Version von der Anthology 3, von der wir heute auch schon einen Song gehört haben, die

im Oktober 96 erschienen ist. Eine Demoaufnahme vom 9. Oktober 1968. Und es war die übliche Methode, den anderen Bandmitgliedern einen neuen Song vorzustellen, indem man ihn alleine mit einer akustischen Gitarre gespielt hat. Später hat dann Paul McCartney den Song fast alleine aufgenommen, hat akustische und E-Gitarre gespielt, Bass, Klavier und am Schlagzeug saß dann Ringo. Aber hier hören wir eben diese ursprüngliche Version nur mit akustischer Gitarre. Das war Peters Musik von A bis Z. Die nächste kommt im Juni. Ich weiß das Datum nicht auswendig. Es ist der erste Montag im Monat. Was ich dann mache, weiß ich noch nicht. Sie werden es hören. Verantwortlich für die Sendung und am Mikrofon war Peter Hilton-Fliegel.